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Guten Morgen, hier ist RTL Radio, Deutschland am Morgen mit Simon Kober. Willkommen zurück aus dem Wochenende. Zur Orientierung, es ist Montagmorgen, es ist der 17. August, kurz nach 6. Dieser Morgen bringt viel Erfreuliches, das schauen wir uns gleich mal an. Dazu gibt's viel Good Music, jetzt aus den 80ern von Simple Minds. 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

0: Guten Morgen mit Big Mountain aus den 90ern. Baby, I love your way. Hier ist RTL Radio. Feel Good Music von den 80ern bis heute. Ich bin Simon Kober. Montag, der 17. August. Also, falls bei euch heute Grundsteuer oder Gewerbesteuer ansteht, heute ist einer dieser regulären Zahlungstermine. Und ich weiß selbst aus eigener Erfahrung, diese Termine haben die seltene Fähigkeit, im Kalender komplett unsichtbar zu werden. Deswegen hier so ein freundlicher Montagmorgen-Reminder. Wer ein Lastschriftmandat hat, kann sich sowieso entspannt zurücklehnen. Alle anderen vielleicht mal kurz ins Online-Banking. Wir alle wissen, Steuertermine sind nicht super schön, aber erledigte Steuertermine sind schon so ein bisschen schön. Für viele Familien klingt dieser Montag heute wieder nach Wecker, Brotdose. Und wo sind eigentlich die Sachen? Sachsen, Sachsen-Anhalt, Thüringen, Schleswig-Holstein und Hamburg. Guten Morgen, die Sommerferien sind vorbei. Für alle anderen heißt das auf den Straßen in diesen Ecken hier morgens wieder mehr Kinder, ne? Fahrräder, Schulbusse. Also bitte heute vor allem rund um Schulen ein bisschen mehr Zeit einplanen, ne? Und ein bisschen aufpassen. Da sind alle entweder sehr müde oder sehr aufgekratzt, weil sie sicher das erste Mal seit 6 Wochen wieder sehen. Einen guten Montagmorgen an alle, gleich mit Feel Good Music von U2 und Kylie Minogue.
1: Und jetzt der RTL-Verkehrsreport. Vorsicht auf der A13 Richtung Petange. Zwischen Altwies und Frisange steht ein defektes Fahrzeug auf der Pannenspur. Dann geht es auf die A1 Trier-Saarbrücken. Zwischen Eppelborn und Ehlingen in beiden Richtungen Behinderungen wegen Bauarbeiten. Hier ist jeweils nur eine Spur frei. Und aufgepasst, es wird geblitzt auf der A6 zwischen dem Dreieck Saarbrücken und St. Ingbert West. Weitere Infos gibt's online über rtlradio.de. Gut und sichere Fahrt.
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Guten Morgen, hier ist RTL Radio. 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Mit einem Hit, der eigentlich eine Montagshymne ist, oder? She Works Hard for the Money. Guten Morgen mit Donna Summer, hier ist RTL Radio.

Guten Morgen mit U2, Beautiful Day. Hier ist RTL Radio, Feel Good Music von den 80ern bis heute. Es gibt richtig gute Nachrichten von der Leichtathletik-Europameisterschaft. Die deutschen Athleten räumen da ganz schön ab. Das und alles, was sonst heute Morgen wichtig ist, gleich in RTL aktuell in wenigen Minuten.

0: Ich bin Benjamin Herrmann. Guten Morgen. Wegen eines Waldbrands in der Eifel mussten am Abend erneut Menschen ihre Häuser verlassen. Das auf belgischer Seite entstandene Feuer rückt immer näher an erste Häuser auf deutscher Seite vor. Feuerwehrsprecher Tobias Schell dazu.
1: Eine selbst definierte Grenze hat das Feuer überschritten. Dahin gehen mussten wir im Sinne der Bevölkerung reagieren und haben sie in den betroffenen Bereich evakuieren müssen. Wir gehen da auf Nummer sicher und haben da wirklich sofort gehandelt. Es handelt sich dort um einen Nadelwald, der relativ schnell abbrennen kann.
0: Die Feuerwehr hat die zwischen dem Wald und den Wohnungen liegenden Wiesen mit Wasser geflutet. Die Lage ist aber extrem dynamisch. Aktuell stehen die Flammen rund 300 Meter vor den Häusern. Heute wird die britische Sängerin Bonnie Tyler beigesetzt. In ihrer Heimat Wales findet die weltberühmte rauchige Powerstimme ihre letzte Ruhe. Philipp Detlefs berichtet aus Großbritannien.
2: In der Stadt Swansea, in der Kirche Swansea Minster, findet die Trauerfeier statt. Anschließend führt der Trauerzug ein letztes Mal durch Tylers Geburtsort Skewen. Bereits am Wochenende hatten tausende Fans Abschied von der Sängerin genommen, als der Sarg durch den Ort Mumbles gefahren wurde, in dem Tyler ein Wohnhaus hatte. Die Fans säumten die Straßen und sangen ihren Mega-Hit Total Eclipse of the Heart. Es gab Tränen und Applaus. Viele Menschen im Ort kannten Bonnie Tyler persönlich.
0: Überragende Leichtathletik-EM für Deutschland. Mit 6-mal Gold, 10-mal Silber und 5-mal Bronze war es die beste EM-Bilanz seit 1998. Zum Abschluss gab es nochmal Gold für Frederik Ruppert im Hindernislauf über 3 Kilometer. Bronze ging an Karl Bebendorf. Außerdem holte Julia Ulbricht nochmal Silber im Speerwurf und Silber ging auch an die gemischte deutsche Sprintstaffel über 4-mal 100 Meter. Und das nächste Top-Event wartet schon auf die Athleten. In 2 Wochen findet das E-Staff im Berliner Olympiastadion statt. Nächstes Jahr ist dann Weltmeisterschaft in Peking, bevor es für einige zu Olympia 2028 in Los Angeles gehen soll.
3: Für Luxemburg und die gesamte Großregion, schönen guten Morgen. Heute ist es überwiegend bewölkt über der Großregion. Zwischendurch gibt es aber auch sonnige Abschnitte. Örtlich sind aber auch Schauer möglich. Die Temperaturen liegen zwischen 22 und 26 Grad, je nach Höhenlage. Morgen am Dienstag sind auch viele Wolken unterwegs. Wenig Sonne und gebietsweise kann Regen fallen. Die Höchstwerte liegen morgen an Saarmosel und Alzett zwischen 22 und 24 Grad. Und der RTL-Verkehrsreport. Vorsicht auf der A620 Saarbrücken Richtung Saar Louis. Zwischen Schönbach und St. Anual Gefahr durch einen defekten Pkw. Die rechte Spur ist hier blockiert. A8 Luxemburg Richtung Saar Louis. Die Einfahrt Perlbock ist wegen einer Baustelle voll gesperrt. Und den kompletten Verkehrsservice gibt's auch online über rtlradio.de. Wir wünschen weiterhin eine gute und vor allen Dingen eine sichere Fahrt.
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0: Guten Morgen mit dem Sommer 2026. Offiziell, gerade gehört, Shakira und Burner Boy. Also mit dem richtigen Sound im Ohr fühlt sich's gleich viel mehr nach Sommer als nach Wochenstart an so einem Montag, ne? Hier ist RTL Radio. 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Für viele von euch gibt es keinen Morgen ohne Kaffee. Hier geht's da nicht anders. Und da gibt's neue Erkenntnisse, die fröhlich stimmen. Hört ihr gleich. Guten Morgen jetzt erstmal mit Feel Good Music von 1990. Hier ist Madonna, Vogue auf RTL Radio.
1: Guten Morgen.

0: 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Guten Morgen mit The Weeknd, Blinding Lights. Hier ist RTL Radio am Montagmorgen, Deutschland am Morgen mit Simon Kober. Falls eure erste Amtshandlung heute Morgen der Startknopf der Kaffeemaschine war, dafür gibt es zumindest keinen Grund mehr für ein schlechtes Gewissen. In den letzten Jahren gab es ja einen riesigen Trend weg vom Koffein. Ne? Große Diskussion da auch in den sozialen Medien. Die American Heart Association, also die amerikanische Herzgesellschaft, hat den tatsächlichen aktuellen Forschungsstand zu Kaffee jetzt neu bewertet. Und siehe da, für die meisten gesunden Erwachsenen gelten bis zu 400 Milligramm Koffein am Tag als unbedenkliche Größenordnung. Also je nach Zubereitung, 400 Milligramm, das entspricht so grob 3 bis 5 Tassen Filterkaffee oder sogar 6 Latte Macchiato. Spannend ist, in großen Beobachtungsstudien hängt moderater Kaffeekonsum sogar mit einem niedrigeren Herz-Kreislauf-Risiko zusammen. Wichtig, also das beweist nicht, dass Kaffee die Ursache ist, ja? Und niemand sollte jetzt aus Gesundheitsgründen plötzlich 6 Latte Macchiato trinken. Der schönste Satz der Forschung ist deswegen eigentlich der nüchternste. Kaffee kann gut zu einem gesunden Alltag passen. Schlaf, Bewegung und vernünftiges Essen ersetzt er nicht. Also Kaffee, Genussmittel, kein Medikament. Für einen Montagmorgen ist das eigentlich schon mal eine ziemlich faire Rollenbeschreibung, oder? Für einen guten Start in die neue Woche gibt's gleich auch Feel Good Music von Queen und Katy Perry.
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2: A1 Richtung Trier. Hinter dem Tunnel Howald, Vorsicht, da steht ein defektes Fahrzeug auf der Pannenspur. A620 Saarbrücken Richtung Saarlouis. Vorsicht zwischen Werden und Wattgassen. Auch hier steht ein defektes Fahrzeug. Weitere Infos gibt's online über rtlradio.de.
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Guten Morgen, hier ist RTL Radio. Feel Good Music von den 80ern bis heute. Flashdance war ja einer der ganz großen Tanzfilme der 80er. Als Musical tourt Flashdance gerade super erfolgreich durch Deutschland. What a feeling für einen gut gelaunten Start in die neue Woche.

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ist RTL Radio Feel Good Music von den 80ern bis heute, Deutschland am Morgen mit Simon Kober. Also es würde mich nicht wundern, wenn es in den nächsten Wochen einen Boom bei den Leichtathletikvereinen gibt, weil so viele Jugendliche in den Ferien ihren Aha-Moment hatten. Die Leichtathletik-Europameisterschaft war für Deutschland die erfolgreichste seit fast 30 Jahren. Das und alles, was heute Morgen sonst wichtig ist, gleich in RTL aktuell in wenigen Minuten.

0: Ich bin Benjamin Herrmann. Guten Morgen. Erleichterung in der Eifel. Das Feuer im Naturschutzgebiet Hohes Venn rückt nicht mehr auf die deutsche Grenze vor. Und für uns steht Larissa Thomé heute Morgen an der deutsch-belgischen Grenze, wenige Meter vom Waldbrand entfernt. Larissa, guten Morgen. Wie geht's euch denn und vor allem, wie ist die Lage jetzt in diesem Moment?
1: Ja, ich glaube, das ist die gute Nachricht. Die Situation ist derzeit stabil und es regnet jetzt im Moment ziemlich. Das spielt den Einsatzkräften natürlich in die Hände. Gestern Abend war es ja noch so, dass eben das Feuer eine Stopplinie nach der nächsten überschritten hat und auch auf den Ort Monschau immer weiter in die Richtung gerückt ist. Aber das ist jetzt derzeit nicht mehr der Fall. Also es ist jetzt bei 300 Meter vor Monschau noch immer. Bereiche wurden ja bereits evakuiert. Aber die gute Nachricht ist eben, das Feuer ist jetzt derzeit stabil oder die Situation ist derzeit stabil.
0: Larissa Thomé, vielen Dank erstmal für die Infos vom Waldbrand in der Eifel, wo sich die Lage für den Moment beruhigt hat. Überragende Leichtathletik-EM für Deutschland. Mit 6-mal Gold, 10-mal Silber und 5-mal Bronze war es die beste EM-Bilanz seit 1998. Zum Abschluss gab es nochmal Gold für Frederik Ruppert im Hindernislauf über 3 Kilometer. Bronze ging an Karl Bebendorf. Außerdem holte Julia Ulbricht nochmal Silber im Speerwurf und Silber ging auch an die gemischte deutsche Sprintstaffel über 4x100 Meter. Und das nächste Top-Event wartet schon auf die Athleten. In 2 Wochen findet das E-Staff im Berliner Olympiastadion statt. Nächstes Jahr ist dann Weltmeisterschaft in Peking, bevor es für einige zu Olympia 2028 in Los Angeles gehen soll.
2: Für Luxemburg und die gesamte Großregion, schönen guten Morgen. Heute ist es überwiegend bewölkt über der Großregion. Zwischendurch gibt es aber auch sonnige Abschnitte. Örtlich sind aber auch Schauer möglich. Die Temperaturen liegen zwischen 22 und 26 Grad, je nach Höhenlage. Morgen am Dienstag sind auch viele Wolken unterwegs. Wenig Sonne und gebietsweise kann Regen fallen. Die Höchstwerte liegen morgen an Saarmosel und Alzett zwischen 22 und 24 Grad. Und jetzt der RTL-Verkehrsreport. Es geht auf die A1 Trier Richtung Köln-Koblenz zwischen Schweich und der Ausfahrt Föhren ist die rechte Spur wegen Bauarbeiten gesperrt. A48 Dreieck Vulkaneifel Richtung Koblenz zwischen Dreieck Vulkaneifel und Ulmen. Auch hier wird gebaut. A60 Lüttich Richtung Wittlich zwischen Rastplatz Steinbrück und Winterspelt. Hier befindet sich auf der linken Spur eine Baustelle. Den kompletten Verkehrsservice gibt's online über rtlradio.de. Gute Fahrt!
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2: 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August, kurz vor 8, Deutschland am Morgen. 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

Morgen, es ist kurz nach 8. Hier ist RTL Radio. Feel Good Music von den 80ern bis heute. Fenster auf und draußen ist es tatsächlich kühler. Das Gefühl müssen wir erstmal wieder kennenlernen, oder? Köln kommt heute auf ungefähr 22 Grad, Mainz, Saarbrücken so ungefähr 24, München genauso. Nach den ganzen heißen Tagen heißt das vor allem, endlich mal wieder richtig durchlüften. Der einzige Haken, bitte Regenschirm nicht gleich zusammen mit dem Ventilator wegpacken. Regional kann es dann doch auch noch kräftige Schauer geben. Aber das Schöne, heute darf die Wohnung endlich mal wieder frische Außenluft kennenlernen.

0: Feel Good Music von heute, Dominik Feig, Baby Doll. Guten Morgen, RTL Radio, Deutschland am Morgen mit Simon Kuban. Das Miniaturwunderland bei Hamburg ist so eine tolle Story aus Deutschland. Manchmal beginnt eine ziemlich große Idee ja erstaunlich klein. Bei diesem Miniaturwunderland haben am Anfang zwei DIN A4 Seiten gereicht. Frederik Braun hat nämlich im Jahr 2000 in Zürich zufällig einen Modellbahnladen gesehen und sich so an seine Kindheit erinnert und dann beschlossen, die größte Modelleisenbahn der Welt zu bauen. Zusammen mit seinem Bruder und einem Kumpel sind die dann zur Bank gegangen mit einem sehr knappen Businessplan auf eben zwei DIN A4 Seiten. Gewünschter Kredit 2 Millionen D-Mark damals. Und siehe da, gestern ist das Miniaturwunderland 25 geworden. Inzwischen mehr als 26 Millionen Besucher. Knapp 1700 Quadratmeter Modellfläche. Sechsmal stehen die im Guinness-Buch der Rekorde. Über 292.000 kleine Figuren. Also wirklich eine Mega-Story. Aus zwei Seiten Businessplan sind rund 45 Millionen Euro Investition geworden. Und das ist eigentlich schon eine sehr schöne Montagsgeschichte, oder? Große Pläne müssen am Anfang offenbar gar nicht groß aussehen. Die tolle Story Miniaturwunderland XXL gibt's als Reportage auf RTL Plus. Vielleicht mal vormerken für ein bisschen Feelgood zum Feierabend. Hier geht's gleich erstmal in den Montagmorgen mit Feelgood Music von Bruno Mars und Zweiraumwohnung.
1: Und jetzt der RTL-Verkehrsreport. A1 Luxemburg Richtung Trier. Wegen Bauarbeiten ist die Fahrbahn am Gastbrecherkreuz verengt. Dann geht's auf die A6 Metzerbrücken Richtung Kaiserslautern. Auf der Krumbachtalbrücke kommt es in beiden Richtungen wegen Brückenarbeiten zu Behinderungen. A8 zwischen Perl und dem Grenzübergang Luxemburg ist die Moselbrücke in beiden Richtungen wegen Bauarbeiten nur einspurig befahrbar. Weitere Infos gibt's online über rtlradio.de. Gute Fahrt!
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Guten Morgen. RTL Radio Feel Good Music von den 80ern bis heute am Montagmorgen. Falls ihr in NRW noch Ferien habt und heute erst losfahrt, das war möglicherweise gar keine schlechte Idee. Der ADAC sagt nämlich, in der Ferienzeit sind Montag und Dienstag die besten Reisetage. Nach den vollen Rückreiserouten vom Wochenende ist das also einer dieser ganz seltenen Fälle, in denen ein Montag tatsächlich gegen einen Freitag gewinnt, also zumindest auf der Autobahn.

guten Morgen. Hier ist RTL Radio. 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Und wenn ein Montagmorgen mit so einem Sound beginnt, nehmen wir das einfach mal als gutes Zeichen. George Michael gibt's gleich und hier ist Bruno Mars.

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1: Ich bin Benjamin Herrmann. Guten Morgen. Im Waldbrandgebiet in der Eifel gibt es leichte Entwarnung. Das Feuer rückt gerade nicht weiter vor. Für uns vor Ort ist heute Morgen RTL-Reporterin Larissa Thomae. Larissa, welche Updates gibt's bei euch zur Lage?
2: Ja, guten Morgen. Ich glaube, die beste Nachricht an diesem Morgen ist, dass es derzeit regnet und das sogar ziemlich stark in diesem Moment. Die Lage ist derzeit stabil, so hat man es uns gesagt. Das Feuer breitet sich nicht noch weiter aus. Es gibt einen Bereich im Osten, der jetzt wohl noch ein bisschen kritisch ist, aber man muss auch dazu sagen, diese Feuerwand, die sich ja da gestern gebildet hat, die hatte ja eine Breite von 1 Kilometer. Mittlerweile sind wir da bei 300 bis 400 Meter angekommen. Also es ist deutlich zurückgegangen. Man hat uns erzählt, dass man jetzt wohl gerade das Gebiet sich anschaut, um uns dann auch sagen zu können, wie nah wir letztendlich ran können und wie die Situation jetzt im Moment vor Ort konkret aussieht.
1: Das sind auf jeden Fall gute Nachrichten vom Waldbrand in der Eifel. Dankeschön, Larissa. Sei trotzdem weiterhin vorsichtig. Deutscher Medaillenrausch bei der Leichtathletik-EM. Am Ende gab es 6-mal Gold, 10-mal Silber und 5-mal Bronze für Deutschlands Athletinnen und Athleten zu feiern. Thomas Bremser.
3: Es ist die beste deutsche EM-Bilanz seit 28 Jahren. Allein am Abschlusswochenende gewann das Team 3 Titel und mehrere Medaillen. Für die größte Sensation sorgte Speerwerferin Julia Ulbricht, die in ihrem ersten großen Finale gleich Silber holte. Und auch die deutschen Schwimmer kehren 2 Jahre vor Olympia mit einer starken Bilanz von der EM heim. 14 Medaillen holten sie in Paris, überstrahlt vom jungen Johannes Liebmann und seinem Weltrekord über 1500 Meter Freistil.
4: Für Luxemburg und die gesamte Großregion, schönen guten Morgen. Heute ist es überwiegend bewölkt über der Großregion. Zwischendurch gibt es aber auch sonnige Abschnitte. Örtlich sind aber auch Schauer möglich. Die Temperaturen liegen zwischen 22 und 26 Grad, je nach Höhenlage. Morgen am Dienstag sind auch viele Wolken unterwegs. Wenig Sonne und gebietsweise kann Regen fallen. Die Höchstwerte liegen morgen an Saarmosel und Alzette zwischen 22 und 24 Grad. Und jetzt der RTL-Verkehrsreport. Vorsicht bitte auf der A1 Richtung Luxemburg-Stadt in Höhe Tunnel-Hohwald ist die Abfahrt von der A3 kommend verkürzt. Hier steht ein defektes Fahrzeug. Dann geht es rüber auf die A1 Trier Richtung Saarbrücken zwischen Tholey-Hasborn und Tholey. Gefahr durch einen Schwertransport in der Anschlussstelle. Die ist auch momentan hier gesperrt. B268 Losheim Richtung Saarbrücken zwischen Lebach und Landsweiler. Gefahr durch eine ungesicherte Unfallstelle. Gut und sichere Fahrt.
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7: 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August. 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
1: Guten Morgen, hier ist RTL Radio. Feel Good Music von den 80ern bis heute, Montag, der 17. August. Für viele Familien in Sachsen, Sachsen-Anhalt, Thüringen und Schleswig-Holstein ein ziemlich großer Montag. Für viele Erstklässler ist da nämlich der erste Schultag. Schultüte also, neue Ranzen, viel zu große Aufregung. Und natürlich auch viele Eltern, die mindestens genauso nervös sind wie die Kinder. Vergesst nicht, diesen ersten Schultag auch zu genießen. Feel Good Music jetzt von den Pet Shop Boys. Guten Morgen, hier ist RTL Radio.

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0: 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Guten Morgen mit Coldplay. Montagmorgen hier ist RTL Radio. 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Deutschland am Morgen mit Simon Kuba. Die neue Staffel Die Verräter startet. Heute Abend darf Deutschland also wieder Menschen dabei beobachten, wie sie einander sehr höflich überhaupt gar nicht vertrauen. 20.15 Uhr geht's in die vierte Staffel und mein Kollege David Sutter ist ja bei uns derjenige, der sich im Reality-Kosmos am besten auskennt.
1: So ist es morgen.
0: Guten Morgen, David. Erzähl mal, Die Verräter.
1: Ja, diesmal sind es wieder 18 Promis, die dabei sind. Unter anderem Kathi Hummels, Max Kruse, Tine Wittler legt ihr großes TV-Comeback hin, Mareike Amado, Gabriel Kelly und True Crime Podcast-Star Philipp Fleiter. Das Prinzip bleibt herrlich unangenehm. Einige sind heimlich Verräter, die anderen sind loyal und die Loyalen müssen herausfinden, wer lügt. Es sind insgesamt 8 Folgen, laufen ab heute innerhalb der nächsten 2 Wochen immer montags bis donnerstags um 20.15 Uhr abends bei RTL Fernsehen. Und die Loyalen haben statistisch Grund für leichte Nervosität. In den bisherigen 3 Staffeln haben am Ende immer die Verräter triumphiert. Mal schauen, ob es diesmal besser läuft
0: Vielleicht
1: für die Loyalen.
0: Funktioniert das auch deswegen so gut, weil wir im echten Leben so gern Vertrauen hätten, aber so im Fernsehen sehr gern Menschen beim Misstrauen zuschauen, oder?
1: So ist es, ja.
0: Für ein Reality-Format überraschen viele Namen, zu denen man auch sofort die Gesichter parat hat. Mhm. Also Max Kruse kenne ich natürlich, Tine Wittler, Kathi Hummels. Was glaubst du, auf wen sollten wir besonders achten?
1: Du hast schon den Namen gerade gesagt. Ja. Ich finde Tine Wittler wirklich total interessant. Ja.
0: Klar, das ist ein mega Comeback für Tine Wittler. Ne? Ich bin gespannt. Ab 20.15 Uhr startet die neue Staffel Die Verräter im RTL Fernsehen. Feel Good Music für den Montag gibt's gleich hier. Alpha Will und Felix Jähn.
2: Und jetzt der RTL Verkehrsreport. Vorsicht auf der A1 Saarbrücken Trier zwischen Eppelborn und Tholey in beiden Richtungen. Gefahr durch Tiere auf der Fahrbahn. A1 Trier Richtung Saarbrücken. Die Ausfahrt Tholey ist aktuell gesperrt. Hier steht ein defektes Fahrzeug. A1 Trier Richtung Köln-Koblenz zwischen Schweich und der Ausfahrt Föhren ist die rechte Spur wegen Wartungsarbeiten gesperrt. Weitere Infos gibt's online über rtlradio.de. Gute Fahrt!
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Morgen, hier ist RTL Radio. Feel Good Music von den 80ern bis heute. Zum Montag eine Wirtschaftsmeldung mit Zukunft drin. Finanzminister Lars Klingbeil trifft nämlich heute in Berlin rund 70 Gründer aus Ostdeutschland. Es geht um bessere Bedingungen für Start-ups und mehr privates Kapital. Beschlossen ist noch nichts, aber immerhin wird heute über Wachstum gesprochen.

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1: Ich bin Benjamin Herrmann. Guten Morgen. Erleichterung in der Eifel. Das Feuer im Naturschutzgebiet Hohes Venn rückt nicht mehr an die deutsche Grenze vor. Leichter Regen, kein Wind und hohe Luftfeuchtigkeit spielen den Einsatzkräften gerade in die Hände. Das hat uns ein Feuerwehrsprecher vor Ort gesagt. Mit einer Fläche von rund 4.500 Fußballfeldern ist es der größte Waldbrand in der Geschichte Belgiens. Die Flammen waren schon bis auf 300 Meter an die Grenze herangekommen. Einige Häuser auf deutscher Seite wurden in der Nacht deshalb vorsichtshalber evakuiert. In Polen ist Tanken ab heute wieder günstiger. Die Regierung hat die Mehrwertsteuer auf Benzin und Diesel von 23 auf 8% gesenkt. Für Autofahrer bedeutet das deutlich günstigeren Sprit. Heute Morgen hat ein Liter Super in Polen im Schnitt um die 1,46 Euro gekostet. Diesel lag bei etwa 1,63. Im Vergleich zu den deutschen Preisen bedeutet das bei einer vollen 50-Liter-Tankung aktuell bis zu 37 Euro Ersparnis. Auch wenn die Tankstellen direkt an der Grenze oft noch ein paar Cent teurer sind als im Landesinneren, ist der Tankausflug nach Polen ab heute wieder ein echtes Schnäppchen. US-Schauspielerin Hayden Panettiere ist im Alter von 36 Jahren gestorben. Das berichten mehrere US-Medien und berufen sich dabei auf ihren Agenten und ihren Vater, Thomas Bremser.
2: Serienfans ist Panettiere durch ihre Rollen in der Mystery-Serie Heroes und dem Musikdrama Nashville bekannt. Auch in der Horrorreihe Scream spielte sie zweimal mit. Der frühere Kinderstar war mit Ex-Box-Weltmeister Wladimir Klitschko verlobt. Die beiden haben eine gemeinsame Tochter. Panettiere sprach mehrfach offen über frühere Alkoholprobleme und Depressionen nach der Geburt ihrer Tochter. Vor 3 Jahren starb ihr jüngerer Bruder. Sie habe unermessliche Liebe und Freude ausgestrahlt, schrieb ihr Vater in einem Statement.
3: Zu Luxemburg und die gesamte Großregion. Schönen guten Morgen. Heute ist es überwiegend bewölkt über der Großregion. Zwischendurch gibt es aber auch sonnige Abschnitte. Örtlich sind aber auch Schauer möglich. Die Temperaturen liegen zwischen 22 und 26 Grad, je nach Höhenlage. Morgen am Dienstag sind auch viele Wolken unterwegs. Wenig Sonne und gebietsweise kann Regen fallen. Die Höchstwerte liegen morgen an Saarmosel und Alzett zwischen 22 und 24 Grad. Und jetzt der RTL-Verkehrsreport. Vorsicht bitte, es kommt zu Behinderungen auf der A1 Saarbrücken Richtung Trier zwischen Eppelborn und Tola. In beiden Richtungen Gefahr durch Tiere auf der Fahrbahn. A1 Trier Richtung Köln-Koblenz zwischen Schweich und der Ausfahrt Föhren. Hier ist die rechte Spur wegen Bauarbeiten gesperrt. A1 Saarbrücken Richtung Trier am Kreuz Saarbrücken auf der Überleitung zur A8 Richtung Neunkirchen. Gefahr durch ausgelaufenen Teer auf der Straße. Weiterhin eine sichere Fahrt.
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8: Guten Morgen, kurz vor 10 am Montag, der 17. August. Ich bin Simon Kober. 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

0: Und jetzt der RTL-Verkehrsreport. Es geht auf die A1 Trier Richtung Saarbrücken. Zwischen Mehring und Rheinsfeld kommt es wegen Bauarbeiten zu Behinderungen. Rüber auf die A8 Pirmasens Richtung Saarlouis zwischen Welliswalde und Oberstadt. Hier ist die rechte Spur wegen eines brennenden Fahrzeugs gesperrt. Und dann noch die A620 Saarlouis Richtung Saarbrücken zwischen Saarbrücken St. Arnold und Saarbrücken Gülingen. In beiden Richtungen wird gebaut. Weiterhin eine gute Fahrt.
1: Und hier sind die Veranstaltungstipps für Luxemburg und die gesamte Großregion. Alison Moyet wurde Anfang der 1980er Jahre mit der Band Yazoo berühmt. Obwohl Yazoo nur 2 Studioalben veröffentlichte, gilt das Duo bis heute als prägend für die Entwicklung des Synthie-Pop. Alison Moyet kommt am 26. September nach Luxemburg ins Atelier. Mit dabei alles von früher und heute. Das Konzert startet um 20 Uhr und du kannst dich auf der Warteliste unter atelier.lu eintragen. AC/DC ist seit mittlerweile über 50 Jahren ein absoluter Garant für beste Rockmusik. Im vergangenen Jahr waren sie noch in Deutschland unterwegs. Doch kommen sie wieder? Wer eine gute Alternative sucht, es gibt eine mehr als beruhigende Nachricht und die heißt Barock. Die in einer eigenen Spitzenklasse spielende Tribute Band ist weitaus mehr als nur ein AC/DC-Ersatz. Barock kommen am 3. Oktober in die neue Gebläsehalle nach Neunkirchen. Das Konzert startet um 20 Uhr und Karten bekommst du ab 39 Euro. Das vergangene Jahr war ein Rekordjahr für Rocktenor Billy Andrews alias The Dark Tenor. Mehr als 100.000 begeisterte Zuschauer erlebten seinen einzigartigen Mix aus Klassik und Rockmusik live. Dark Tenor ist mit seiner neuen Show Symphonica unterwegs und kommt auch nach Trier, und zwar am 18. Oktober in die Arena. Seine Show startet dann um 19 Uhr und Karten bekommst du ab 54 Euro.
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1: Ich bin Benjamin Herrmann. Guten Tag. In Polen ist Tanken ab heute wieder günstiger. Die Regierung hat die Mehrwertsteuer auf Benzin und Diesel von 23 auf 8% gesenkt. Für Autofahrer bedeutet das deutlich günstigeren Sprit. Heute Morgen hat ein Liter Super in Polen im Schnitt um die 1,46 Euro gekostet. Diesel lag bei etwa 1,63. Im Vergleich zu den deutschen Preisen bedeutet das bei einer vollen 50-Liter-Tankung aktuell bis zu 37 Euro Ersparnis. Auch wenn die Tankstellen direkt an der Grenze oft noch ein paar Cent teurer sind als im Landesinneren, ist der Tankausflug nach Polen ab heute wieder ein echtes Schnäppchen. Erleichterung in der Eifel. Das Feuer im Naturschutzgebiet Hohes Venn rückt nicht mehr an die deutsche Grenze vor. Leichter Regen, kein Wind und hohe Luftfeuchtigkeit spielen den Einsatzkräften gerade in die Hände. Das hat uns ein Feuerwehrsprecher vor Ort gesagt. Mit einer Fläche von rund 4.500 Fußballfeldern ist es der größte Waldbrand in der Geschichte Belgiens. Die Flammen waren schon bis auf 300 Meter an die Grenze herangekommen. Einige Häuser auf deutscher Seite wurden in der Nacht deshalb vorsichtshalber evakuiert. Deutschland macht immer mehr Urlaub im eigenen Land. Im letzten Jahr sind die Inlandsreisen auf 169 Millionen gestiegen. Das zeigt eine Auswertung des Statistischen Bundesamts. Gleichzeitig sind Auslandsreisen auf 105 Millionen zurückgegangen. Beliebtestes Auslandsziel bleibt Italien vor Österreich und Spanien. Am liebsten geht es mit dem Auto in den Urlaub, gefolgt von Bahn und Flugzeug.
2: Für Luxemburg und die gesamte Großregion, es ist überwiegend wechselnd bewölkt. Zwischendurch zeigt sich aber auch mal die Sonne. Örtlich sind aber auch Schauer möglich. Die Temperaturen liegen zwischen 22 und 26 Grad, je nach Höhenlage. Und morgen gibt es dann viele Wolken, wenig Sonne, gebietsweise fällt auch etwas Regen. Mit Höchstwerten an Saar-Mosel und Alsetz zwischen 22 und maximal 24 Grad, je nach Höhenlage. Und jetzt der RTL-Verkehrsreport. Es geht auf die A620 Saarlouis Richtung Saarbrücken. Vorsicht zwischen Saarbrücken-Gersweiler und Saarbrücken-Messegelände. Hier liegen Gegenstände. A1 Saarbrücken Richtung Trier. Zwischen Tholey und dem Dreieck Nonnweiler ist die linke Spur wegen Mäharbeiten bis 14 Uhr gesperrt. A1 Saarbrücken Richtung Trier. Am Kreuz Saarbrücken auf der Überleitung zur A8 Richtung Neunkirchen. Behinderungen durch ausgelaufenen Teer auf der Fahrbahn. Weiterhin eine gute Fahrt.
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0: Einen wunderschönen guten Morgen. Hier ist Angela Fingererben von Punkt 12. Ihr hört RTL Radio. Und ich freue mich jetzt schon, wenn ihr einschaltet um Punkt 12 bei RTL. Da geht es nämlich um eure Träume. Also was habt ihr denn diese Nacht geträumt? Zum Beispiel, dass ihr irgendwo runtergefallen seid oder plötzlich nackt im Büro stand. Also mir fallen irgendwie ständig die Zähne aus. Wir haben einen Schlafexperten bei uns und der deutet mit uns mal die Träume. Und es gibt nämlich auch Menschen, die sagen, nö, ich träume eigentlich nie. Gibt es das wirklich? Außerdem kümmern wir uns um euer Haar. Der Sommer ist vorbei gefühlt. Heute regnet es. Yay, endlich mal. Aber die Haare, die sind ja echt so super spröde und man weiß nicht, welche Produkte man verwenden soll. Deswegen haben wir mal günstige ausprobiert und ganz teure. Also was euer Haar nach dem Urlaub rettet bei uns. Und es wird immer aggressiver auf den deutschen Straßen. Unser Ton wird rauer und rauer. An was das liegt, wie wir uns da ein bisschen zügeln können, das erfahrt ihr bei uns. Ich freue mich sehr. Bis dahin, eure Angela.
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2: Für Luxemburg und die gesamte Großregion schönen guten Tag. Für ein Hitzeschutz-Sofortprogramm macht sich die Grünen-Fraktion in Rheinland-Pfalz stark. 14 Millionen Euro sollten vor allem Krankenhäusern, alten Pflegeheimen und Kommunen gezielt zur Verfügung gestellt werden, sagte Grünen-Fraktionschefin Katrin Eder laut dpa in Mainz. Das Programm sollte schnellstmöglich und auch in Vorbereitung auf den nächsten Sommer aufgelegt werden. Dabei gehe es um Geld, etwa für Ventilatoren und mobile Klimaanlagen, für besonders verletzliche Gruppen in der Gesellschaft, erklärte Eder. In der Sitzung des Rheinland-Pfälzischen Landtags in dieser Woche will die Oppositionsfraktion einen entsprechenden Antrag ins Parlament einbringen, kündigte die Vorsitzende an. Immer neue Niedrigwasserrekorde auf dem Rhein in diesem Jahr. Um mehr Güter vom Wasser auf die Straße zu verlagern, wurde das Sonntagsfahrverbot für Lkw in Rheinland-Pfalz und im Saarland ausgesetzt. Doch da gibt es ein ganz anderes Problem, so Dirk Engelhardt vom Bundesverband Güterkraftverkehr, Logistik und Entsorgung in Sat.1.
3: Uns fehlen über 100.000 Lkw-Fahrer. Jedes Jahr gehen ungefähr 30.000 in Rente, 15.000 kommen nach. Das heißt, das Delta wächst jedes Jahr um 15.000 fehlende Fahrer weiter an. Und das wird ein Riesenproblem, weil 85% aller Güter in Deutschland werden auf der Straße transportiert.
2: Auch wenn der Rhein nun zügig vertieft würde, wie es viele Politiker gerade fordern, würde die Umsetzung dieses Projektes Jahre in Anspruch nehmen. Trier lädt zur 19. Museumsnacht ein. Am Samstag, den 5. September, öffnen das Rheinische Landesmuseum Trier, das Stadtmuseum Simeon Stift, das Museum am Dom, das Museum Karl-Marx-Haus und die Schatzkammer von Wissenschaftlicher Bibliothek und Stadtarchiv Trier von 18 bis 24 Uhr ihre Türen. Die Häuser bieten ein abwechslungsreiches Programm rund um ihre aktuellen Sonderausstellungen und die Dauerausstellung an. Bereichert wird der Abend mit musikalischen und kulinarischen Angeboten. 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
4: Und jetzt der RTL Verkehrsreport. Vorsicht auf der A1 Trier Richtung Köln-Koblenz. Zwischen Salmtal und Kreuz-Wittlich steht ein defektes Fahrzeug. A620 Saarlouis Richtung Saarbrücken. Zwischen Saarbrücken-Gersweiler und Saarbrücken-Messegelände Gefahr durch Gegenstände auf der Fahrbahn. Und aktuell wird geblitzt auf der A620 Saarbrücken Richtung Saarlouis in Höhe Wattgassen. Weitere Infos und den kompletten Verkehrsservice gibt's online über rtlradio.de.
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2: Ich bin Benjamin Herrmann, guten Morgen. In Polen ist Tanken ab heute wieder günstiger. Die Regierung hat die Mehrwertsteuer auf Benzin und Diesel von 23 auf 8% gesenkt. Für Autofahrer bedeutet das deutlich günstigeren Sprit. Heute Morgen hat ein Liter Super in Polen im Schnitt um die 1,46 Euro gekostet. Diesel lag bei etwa 1,63. Im Vergleich zu den deutschen Preisen bedeutet das bei einer vollen 50-Liter-Tankung aktuell bis zu 37 Euro Ersparnis. Auch wenn die Tankstellen direkt an der Grenze oft noch ein paar Cent teurer sind als im Landesinneren, ist der Tankausflug nach Polen ab heute wieder ein echtes Schnäppchen. Mehrere Umweltverbände fordern mehr Schutz vor den Folgen des Klimawandels. Die Deutsche Umwelthilfe und der BUND haben gegenüber dem Redaktionsnetzwerk Deutschland deutlich gemacht, es braucht bessere Vorkehrungen gegen Hitze und Niedrigwasser. Das Thema müsse aus ihrer Sicht bei der Kabinettsklausur in der kommenden Woche im Mittelpunkt stehen. Auch die SPD macht sich innerhalb der Bundesregierung inzwischen für mehr Klimaschutzmaßnahmen stark. Mehrere Minister sprechen sich für eine Grundgesetzänderung aus. Damit könnte der Bund Städte und Gemeinden finanziell stärker unterstützen, wenn sie sich an den Klimawandel anpassen wollen. Heute wird die britische Sängerin Bonnie Tyler beigesetzt. In ihrer Heimat Wales findet die weltberühmte rauchige Powerstimme ihre letzte Ruhe. Philipp Detlefs berichtet aus Großbritannien.
3: In der Stadt Swansea, in der Kirche Swansea Minster, findet die Trauerfeier statt. Anschließend führt der Trauerzug ein letztes Mal durch Tylers Geburtsort Skewen. Bereits am Wochenende hatten tausende Fans Abschied von der Sängerin genommen, als der Sarg durch den Ort Mumbles gefahren wurde, in dem Tyler ein Wohnhaus hatte. Die Fans säumten die Straßen und sangen ihren Mega-Hit Total Eclipse of the Heart. Es gab Tränen und Applaus. Viele Menschen im Ort kannten Bonnie Tyler persönlich.
4: Für Luxemburg und die gesamte Großregion. Es ist überwiegend wechselnd bewölkt. Zwischendurch zeigt sich aber auch mal die Sonne. Örtlich sind aber auch Schauer möglich. Die Temperaturen liegen zwischen 22 und 26 Grad, je nach Höhenlage. Und morgen gibt es dann viele Wolken, wenig Sonne, gebietsweise fällt auch etwas Regen. Mit Höchstwerten an Saar-Mosel und Alsace zwischen 22 und maximal 24 Grad, je nach Höhenlage. Und der RTL-Verkehrsreport. Vorsicht bitte auf der A1 Richtung Gasperich an der Auffahrt Senningerberg. Behinderungen nach einem Unfall. A1 Saarbrücken Richtung Trier am Kreuz Saarbrücken auf der Überleitung zur A8 Richtung Neunkirchen. Auch hier Behinderungen durch ausgelaufenen Teer auf der Fahrbahn. A1 Trier Richtung Koblenz. Vorsicht zwischen Salmtal und Kreuz Wittlich. Hier steht ein defektes Fahrzeug. Weitere Infos gibt's online über rtlradio.de. Gut und auf sichere Fahrt.
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0: Und jetzt der RTL-Verkehrsreport. A1 Trier Richtung Köln-Koblenz zwischen Sandtal und Kreuz-Wittlich. Vorsicht, hier steht noch immer ein defektes Fahrzeug. Dann geht's auf die A6 Kaiserslautern Richtung Saarbrücken. Die Ein- und Ausfahrt St. Ingbert-Mitte ist wegen Fahrbahnerneuerung gesperrt. A8 Luxemburg Richtung Saarlouis, die Einfahrt Perlburg, ist auch wegen Bauarbeiten derzeit gesperrt. Den kompletten Verkehrsservice gibt's online über rtlradio.de. Gut und sichere Fahrt.
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0: Ich bin Philipp Ringe, guten Tag. Jetzt ist auch die Bundeswehr im Einsatz. Sie hilft dabei, den Waldbrand in Belgien nahe der deutschen Grenze zu löschen. Zwei Löschhubschrauber unterstützen dabei die Feuerwehrleute vor Ort. Dieter Ebeling berichtet.
1: Heute Morgen hat es geregnet über dem Hohen Venn in Ostbelgien. Und natürlich ist das eine gute Nachricht für alle Bekämpfer des Feuers in diesem Grenzgebiet. Der Regen hat nicht gereicht, um den Brand zu löschen, aber er hilft. Die Stadt Monschau auf der deutschen Seite des Venns gilt als nicht mehr akut gefährdet. Deutsche Bundeswehrhubschrauber helfen auch auf der belgischen Seite. Und dort sind immer noch einige Ortschaften evakuiert.
0: Mit einem Start-up durchzustarten soll in Deutschland einfacher werden. Bundesfinanzminister Klingbeil will dafür ein paar Steuerregeln ändern, damit mehr privates Kapital in junge Unternehmen fließt. Dazu trifft er sich heute mit etlichen Gründern und berät sich. Hintergrund ist, dass es vielen Start-ups oft an Geld fehlt, um weiter zu wachsen. Der Lotto-Jackpot ist geknackt. 50 Millionen Euro gehen nach Thüringen. Der oder die Gewinner hat alle 6 richtigen plus die Superzahl getippt. Aber leer ist der Topf damit nicht, denn weil es so lange gedauert hat, lag der Hauptgewinn zuletzt bei mehr als 120 Millionen. Bedeutet, schon bei der nächsten Ziehung am Mittwoch geht's bereits erneut um 50 Millionen Euro.
2: Für Luxemburg und die gesamte Großregion, es ist überwiegend wechselnd bewölkt. Zwischendurch zeigt sich aber auch mal die Sonne. Örtlich sind aber auch Schauer möglich. Die Temperaturen liegen zwischen 22 und 26 Grad, je nach Höhenlage. Und morgen gibt es dann viele Wolken, wenig Sonne, gebietsweise fällt auch etwas Regen. Mit Höchstwerten an Saarmosel und Alsett zwischen 22 und maximal 24 Grad, je nach Höhenlage. Und jetzt der RTL-Verkehrsreport. Vorsicht auf der A1 Richtung Luxemburg-Stadt. In Höhe Auffahrt Pottersberg steht ein defektes Fahrzeug. Die Pannenspur ist blockiert. A1 Richtung Trier auf Höhe von Munsbach steht ein defekter LKW auf der Pannenspur. Auch hier kommt es zu Behinderungen. Dann geht's auf die A8 Saarlouis-Pirmasens zwischen Merchweiler und Friedrichshain-Bildstock in beiden Richtungen. Behinderungen an einer Baustelle. Den kompletten Verkehrsservice gibt's online über rtlradio.de. Gut und auf sichere Fahrt.
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0: Und jetzt der RTL-Verkehrsreport. Vorsicht auf der A1 Trier Richtung Köln-Koblenz. Zwischen Salmtal und Kreuzwittlich steht ein defektes Fahrzeug. Dann geht es auf die A1 Richtung Trier. Auf Höhe Munzbach steht ein defektes Fahrzeug auf der Pannenspur. A620 Saarlouis Richtung Saarbrücken. Vorsicht, in der Ausfahrt Saarbrücken St. Anual. Auch hier steht ein defektes Fahrzeug. Den kompletten Verkehrsservice gibt's online über rtlradio.de. Gute Fahrt.
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1: Ich bin Philipp Ringe, guten Tag. Der Flughafen München ist anscheinend ganz knapp an einer Katastrophe vorbeigeschrammt. Eine Boeing-Maschine der Vietnam Airlines schoss am Samstagnachmittag über die Landebahn und schaffte es gerade noch so in die Luft. Fabian Schaffer berichtet.
2: Die Maschine der Vietnam Airlines war erst hinter dem Ende der Startbahn abgehoben. Dabei hätte es nach Einschätzung eines Luftfahrtexperten zu einer Katastrophe mit hunderten Toten kommen können. Die Maschine war offenbar mit zu geringer Geschwindigkeit auf der Startbahn unterwegs. Beim Start setzte dann das Heck auf und wurde schwer beschädigt. Warum die Crew den Start nicht rechtzeitig abgebrochen hat, untersucht jetzt die Bundesstelle für Flugunfalluntersuchung. Die Passagiere blieben unverletzt.
1: Um die Waldbrände in Belgien nahe der deutschen Grenze in den Griff zu bekommen, hilft jetzt auch die Bundeswehr. Zwei NH90-Hubschrauber sind demnach im Einsatz und helfen beim Löschen, sagt das Verteidigungsministerium. Pro Flug können so 2000 Liter Wasser abgelassen werden. Der Waldbrand im Hohen Venn direkt an der Grenze ist laut offiziellen Angaben der größte der belgischen Geschichte. Mittlerweile hat sich die Lage aber etwas entspannt. Der Lotto-Jackpot ist geknackt. 50 Millionen Euro gehen nach Thüringen. Der oder die Gewinner haben alle 6 richtigen plus die Superzahl getippt. Aber leer ist der Topf damit nicht, denn weil es so lange gedauert hat, lag der Hauptgewinn zuletzt bei mehr als 120 Millionen. Bedeutet, schon bei der nächsten Ziehung am Mittwoch geht's bereits erneut um 50 Millionen Euro.
3: Für Luxemburg und die gesamte Großregion. Es ist sehr wolkig, die Sonne hat es schwerer durchzukommen. Dabei liegen die Höchstwerte zwischen 22 und 27 Grad. Morgen am Dienstag überwiegen dann die Wolken, die Sonne wird es schwer haben. Außerdem zieht schauerartiger Regen durch die Großregion. Das bei Höchstwerten zwischen 20 und maximal 25 Grad. Hier ist der RTL-Verkehrsreport. Vorsicht der 1, Luxemburg Richtung Trier. In Höhe von Munsbach steht ein defekter LKW. Die rechte Spur ist blockiert. Vorsicht auf der A620, Saarlouis Richtung Saarbrücken. In der Ausfahrt Saarbrücken-St. Arnulf steht ein defektes Fahrzeug. Auf der A1 Saarbrücken Richtung Trier am Kreuz Saarbrücken ist die Überleitung zur A8 Richtung Neunkirchen wegen Reinigungsarbeiten gesperrt. Und A8 Saarlouis Richtung Neunkirchen zwischen Kreuz Saarbrücken und Merchwale ist es die rechte Spur gesperrt. Das noch bis übermorgen früh. Und alle Infos gibt es aktuell auch auf rtlradio.de. Gute Fahrt.
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0: Hier ist der RTL-Verkehrsreport. Vorsicht der 1, Luxemburg Richtung Trier. In Höhe von Munsbach steht ein defekter LKW. Die rechte Spur ist blockiert. Vorsicht der 3, Luxemburg Richtung Frankreich. In Höhe der Erde Berchem steht ein defektes Auto auf dem Standstreifen. Vorsicht auf der B51, Saarbrücken Richtung Trier. In Höhe vom Abzweig nach Tabenroth steht ein defekter LKW im Kurvenbereich. Dann geht es auf die A620 Saarlouis Richtung Saarbrücken zwischen Völklingen und Gersweiler 7 Kilometer Stau.
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0: Ich bin Philipp Ringel, guten Tag. Tanken im Nachbarland Polen ist jetzt wieder günstiger. Die Regierung hat nämlich die Mehrwertsteuer auf Benzin und Diesel gesenkt. An der Zapfsäule bedeutet das laut Regierungschef Tusk pro Liter rund 23 Cent weniger zahlen. Die Maßnahme läuft Ende August aus, dann enden die Sommerferien in Polen. Daneben hat die Regierung auch einen täglichen Maximalpreisdeckel eingeführt. Für den Liter Super zahlt man damit heute umgerechnet 1,67 Euro, für Diesel rund 1,71 Euro. Ganz knapp ist der Flughafen München wohl an einer Katastrophe vorbeigeschrammt. Am Samstagnachmittag war ja eine Maschine über die Start- und Landebahn gerauscht und schaffte es gerade noch so in die Luft. Mehr von Fabian Schaffer.
1: Die Maschine der Vietnam Airlines war erst hinter dem Ende der Startbahn abgehoben. Dabei hätte es nach Einschätzung eines Luftfahrtexperten zu einer Katastrophe mit hunderten Toten kommen können. Die Maschine war offenbar mit zu geringer Geschwindigkeit auf der Startbahn unterwegs. Beim Start setzte dann das Heck auf und wurde schwer beschädigt. Warum die Crew den Start nicht rechtzeitig abgebrochen hat, untersucht jetzt die Bundesstelle für Flugunfalluntersuchung. Die Passagiere blieben unverletzt.
0: Mit einem Start-up durchzustarten soll in Deutschland einfacher werden. Bundesfinanzminister Klingbeil will dafür ein paar Steuerregeln ändern, damit mehr privates Kapital in junge Unternehmen fließt. Dazu trifft er sich heute mit etlichen Gründern und berät sich. Hintergrund ist, dass es vielen Start-ups oft an Geld fehlt, um weiterzuwachsen.
2: Für Luxemburg und die gesamte Großregion. Es ist sehr wolkig, die Sonne hat es schwerer durchzukommen. Dabei liegen die Höchstwerte zwischen 22 und 27 Grad. Morgen am Dienstag überwiegen dann die Wolken, die Sonne wird es schwer haben. Außerdem zieht schauerartiger Regen durch die Großregion. Das bei Höchstwerten zwischen 20 und maximal 25 Grad. Und hier ist der RTL-Verkehrsreport. Vorsicht der 1, Luxemburg Richtung Trier. In Höhe von Munsbach steht ein defekter LKW, die rechte Spur ist blockiert. Vorsicht B51, Saarbrücken Richtung Trier. In Höhe vom Abzweig nach Tabenrod steht ein defekter LKW im Kurvenbereich. A8 Luxemburg Richtung Saarlouis zwischen Rastplatz Niedmündung und Rehlingen, Behinderungen wegen eines Unfalls auf der linken Spur. Und A620 Saarlouis Richtung Saarbrücken zwischen Völklingen und Saarbrücken-Gersweiler 7 Kilometer Stau an einer Dauerbaustelle. Alle Infos gibt es aktuell auch auf rtlradio.de. Gute und auch sichere Fahrt.
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Hallo, mein Name ist Eileen Osei. Ich bin ab heute die ganze Woche stellvertretend für Sarah Oswald hier zu hören. Sarah Oswald ist für euch diese Woche im TV bei RTL bei Deutschland am Morgen. Und ich freue mich riesig, mit euch hier in einen Feel Good Music Nachmittag zu starten. Von den 80ern bis heute. Jetzt Ed Sheeran, Castle on the Hill. Schönen Montagnachmittag. 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

0: entspannen kann. Die Frage ist ja, wie kommt man in einen Feel-Good-Moment? Was sind da so die Tricks? Schickt gerne eine Sprachnachricht. Wir freuen uns sehr an die 0151 40 500 600 und erzählt einfach mal, wie ihr so einen Feel-Good-Moment kreiert.
1: Hallo RTL Radio, hier meldet sich Sebastian Decker aus Marburg. Ja, neben guter Musik schätze ich es besonders, auch draußen unterwegs zu sein, in der Natur. Und außerdem höre ich gerne spannende und gute Hörbücher. Viele Grüße und alles Gute.
0: Danke, lieber Sebastian, das kann ich total nachvollziehen. In der Natur kommt man ja auf jeden Fall immer richtig gut runter. Und bei mir im Feierabend ist das auch ein wunderschönes Schaumbad. Wir starten weiter rein in den Feel Good Nachmittag.

0: für Luxemburg und die gesamte Großregion schönen guten Tag. In den vergangenen Jahren sind deutlich mehr Fälle politisch motivierter, frauenfeindlicher Straftaten in Rheinland-Pfalz registriert worden. Das geht laut dpa aus der Antwort des Innenministeriums auf eine kleine Anfrage des Grünen-Politikers Karl Bernhard von Heusinger hervor. Seit 2023 habe die rheinland-pfälzische Polizei demnach 165 frauenfeindliche Straftaten innerhalb des Themenfeldes Hasskriminalität erfasst. Die Anzahl der registrierten Straftaten sei von 8 im Jahr 2023 auf 57 im Jahr 2024 gestiegen. Und auch 2025 setzte sich die Steigerung mit 86 politisch motivierten frauenfeindlichen Straftaten fort. Das Niedrigwasser in den Flüssen belastet nicht nur die Wirtschaft. Auch Tiere und Pflanzen leiden unter den schlechten Bedingungen. Dazu Clara Harris vom Naturschutzbund Rheinland-Pfalz in Sat.1.
1: Man kann sich vorstellen, wenn die gesamten Uferrandbereiche und auch Teile des Flussbetts komplett austrocknen, dass viele andere Tierarten auch ihren Lebensraum, ihren Rückzugsraum verlieren. Dazu gehören zum Beispiel Muscheln, aber auch wirbellose Tiere und Amphibien.
0: Kurzfristig kann nur ausreichend Regen für Entspannung sorgen. Langfristig geht es dann darum, mehr Wasser in der Landschaft zu halten und die Gewässer widerstandsfähiger gegen Hitze und Trockenheit zu machen. Das Landgericht Saarbrücken hat einen 25-Jährigen wegen Totschlag an seinem Vater zu 5,5 Jahren Haft verurteilt. Es ordnete nach SR-Informationen zudem seine Unterbringung in einem psychiatrischen Krankenhaus an. Das Gericht sah es als erwiesen an, dass der Sohn im Oktober in Saarbrücken mit seinem 50 Jahre alten Vater in einen Streit geriet. Die Auseinandersetzung über zu laute Musik eskalierte. Der 25-Jährige verletzte seinen Vater so schwer, dass dieser später verstarb. 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
2: Und hier ist der RTL-Verkehrsreport. Vorsicht der 1, Luxemburg Richtung Trier. In Höhe von Munsbach steht ein defekter LKW, die rechte Spur ist blockiert. Vorsicht A6, Belgien Richtung Luxemburg. Im Gasbrecher Kreuz steht ein defektes Auto auf dem Standstreifen. Vorsicht A60, Wittlich Richtung Lüttich. Zwischen Landscheid und Spangdahlem liegen Reifenteile. Vorsicht auch auf der B51, Saarbrücken Richtung Trier. In Höhe vom Abzweig nach Tappenrod steht ein defekter LKW im Kurvenbereich. Gute Fahrt.
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Wir gratulieren ganz herzlich der Gewinnerin oder dem Gewinner des Lotto-Jackpots. Der ist jetzt geknackt worden. Ganze 50 Millionen Euro waren darin. Seit Mai ist er nicht geknackt worden und jetzt ist es endlich soweit und der Gewinn geht nach Thüringen. Also da wird jetzt auf jeden Fall richtig gefeiert und das am besten mit RTL Radio Feel Good Music All Night Long.

0: 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Ich bin Philipp Ringe, guten Tag. Hupen, Drängeln, Aufblinden und Mittelfinger. Auf Deutschlands Straßen wird der Ton immer rauer. Das zeigt jetzt eine Studie der Unfallforschung der Versicherer. Erschreckend dabei, fast alle 23 Agro-Werte haben im Vergleich zur letzten Studie vor gut 3 Jahren angezogen. Zum Teil deutlich. Fast die Hälfte aller Fahrer drängelt demnach, weil es ihnen nicht schnell genug geht. Ein knappes Drittel schneidet andere Autofahrer beim Überholen. Aber auch Radfahrer sind immer öfters agro unterwegs. Fast die Hälfte pfeift demnach auf Vorfahrtsregeln. Die UDV fordert deshalb mehr Kontrollen durch die Polizei und härtere Strafen. Milliarden für mehr Klimaschutz. Das fordert jetzt der Deutsche Städte- und Gemeindebund. Angesichts von Hitze, Trockenheit und Niedrigwasser geht er von fast 10 Milliarden Euro jährlich aus. Bund und Länder müssten dafür dauerhaft und verlässlich Geld zur Verfügung stellen, heißt es. Die SPD will dafür ja das Grundgesetz ändern, damit der Bund sich an der Finanzierung beteiligen kann. Die Union lehnt das bisher ab. 50 Millionen Euro gehen jetzt nach Thüringen. Der Lotto-Jackpot ist geknackt. Der oder die Gewinner haben alle 6 richtigen plus die Superzahl getippt. Seit Ende März stand der Jackpot. Das ist ein neuer Rekord. Claudia Wächter berichtet.
1: Noch ist völlig unklar, wer den Volltreffer gelandet hat. Aber mit 50 Millionen, da eröffnen sich ungeahnte Möglichkeiten. Und mehr geht auch nicht, denn der Gewinn, der wird gedeckelt. Die Chancen allerdings, den Jackpot zu knacken, die sind minimal, so winzig, wie mit verbundenen Augen einen einzigen rot gefärbten Grashalm zu finden auf einem Fußballfeld.
2: Für Luxemburg und die gesamte Großregion. Es ist meist bedeckt und die Sonne hat es doch sehr viel schwerer durchzukommen. Dabei liegen die Tageshöchstwerte zwischen 22 und 27 Grad. Morgen am Dienstag überwiegen dann die Wolken. Auch die Sonne wird es morgen schwer haben. Außerdem zieht schauerartiger Regen durch die Großregion. Die Höchstwerte liegen zwischen 20 und 25 Grad. Hier ist der RTL-Verkehrsreport. Vorsicht auf der A6 Belgien Richtung Luxemburg. Im Gasbrecherkreuz steht ein defektes Auto auf dem Standstreifen. Vorsicht auch auf der B51 Saarbrücken Richtung Trier. In Höhe vom Abzweig nach Tabenroth steht ein defekter LKW im Kurvenbereich. A1 Luxemburg Richtung Trier. In Höhe von Munzbach steht ein defekter LKW. Die rechte Spur ist blockiert. 2 Kilometer Stau. Dann geht es auf die A1 Saarbrücken Richtung Trier. Am Kreuz Saarbrücken ist die Überleitung zu A8 Richtung Neunkirchen wegen Reinigungsarbeiten gesperrt. Gute und auch sichere Fahrt.
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9: Einen schönen Feel-Good-Nachmittag. Ich bin Eileen Osei, heute stellvertretend für Sarah Oswald. Sarah Oswald ist die Woche bei RTL Deutschland am Morgen im TV zu sehen. Und bekannte TV-Stimmen hört ihr ja hier bei RTL Radio. Wir sind ja noch ganz neu. Hören könnt ihr uns natürlich über DAB+, übers Web oder auch über unsere RTL Radio App. über Smart Speaker und auch über Kabel und Satellit. Ich freue mich sehr, dass ihr wieder dabei seid hier beim Feel Good Music Nachmittag und das von den 80ern bis heute. Jetzt gleich Sheryl Crow, Soak Up the Sun.
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Und wir sind hier mittendrin im Feel Good Nachmittag. Und für viele Bundesländer sind ja auch die Sommerferien bereits vorbei. Das heißt, heute, der Montag, war auch ein Schultag. Und dann ist jetzt am Nachmittag besonders Entspannung gefragt und gewollt. Also lehnt euch zurück, vergesst den Stress des Tages. Jetzt mit Milky Chance.

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Weiter in einen entspannten und sonnigen Feel-Good-Nachmittag. Die Sonne scheint bei uns einfach über die Musik, auch wenn teilweise deutschlandweit das Wetter

0: Hier ist der RTL-Verkehrsreport. Vorsicht auf der A6 Belgien Richtung Luxemburg. Im Gasbrecher Kreuz steht ein defektes Auto. Vorsicht auch auf der B51 Saarbrücken Richtung Trier. In Höhe vom Abzweig nach Tabenrod steht ein defekter LKW im Kurvenbereich. Dann geht's auf die A1 Luxemburg Richtung Trier. In Höhe von Munzbach steht ein defekter LKW. Hier ist die rechte Spur blockiert, derzeit 3 Kilometer Stau. Gute und auch sichere Fahrt.
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Das ist wirklich Musik für einen relaxten Nachmittag, egal wo ihr gerade seid, ob gerade noch bei der Arbeit oder schon auf dem Weg in den Feierabend oder auch zu Hause. Gleich gibt's Ray Dalton und Felix Jehn. Zuerst jetzt auch richtig schön aus den 80ern. Tainted Love.

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Endlich! Der 50 Millionen Lotto-Jackpot ist geknackt. Wo das Geld hingeht und warum auch ihr bei der nächsten Ziehung trotzdem richtig abkassieren könnt, das erfahrt ihr gleich. Unbedingt dranbleiben für RTL aktuell.

0: Ich bin Philipp Ringel, guten Tag. Leichte Entspannung rund um den Waldbrand in Belgien, unweit von der deutschen Grenze. Regen und wenig Wind haben die Flammen etwas abgeschwächt. Das Feuer bewegt sich auch erstmal nicht weiter in Richtung Monschau in der Eifel. Mittlerweile haben die Flammen eine Fläche von rund 3000 Hektar verbrannt, umgerechnet mehr als 4200 Fußballfelder. Um die Flammen zu löschen, ist auch die Bundeswehr vor Ort. Zwei NH90-Hubschrauber sind im Einsatz. Der Ticketverkauf für die ersten DFB-Spiele in der Nations League startet morgen. Los geht's um 10 Uhr. Deutschland trifft am 27. September in Augsburg auf Griechenland und am 1. Oktober in München auf Serbien. Und nach mehr als 20 Jahren kehren in den Stadien die Stehplätze zurück. Auch DFB-Coach Klopp freut sich darauf.
1: Wir alle wissen, dass viele der Fans, die besonders leidenschaftlich sind, bei Fußballspielen eben stehen. Ob das jetzt eine Lebenseinstellung ist, weil sie sagen, Fußball im Sitzen gucke ich nicht, oder ob es anderen Dingen geschuldet ist, ist egal. Aber wir wissen alle, wovon vor allem auch der deutsche Fußball lebt in diesen Momenten. Freue mich da sehr, sehr, sehr drüber.
0: Stehplätze kosten regulär 18 Euro. Für Mitglieder im Fanclub gibt's die schon für 15. Der Lotto-Jackpot ist geknackt. 50 Millionen Euro gehen nach Thüringen. Der oder die Gewinner haben alle 6 richtigen plus die Superzahl getippt. Aber leer ist der Topf damit nicht. Denn weil es so lange gedauert hat, lag der Hauptgewinn zuletzt bei mehr als 120 Millionen. Bedeutet, schon bei der nächsten Ziehung am Mittwoch geht's erneut um 50 Millionen Euro.
2: Für Luxemburg und die gesamte Großregion. Es ist meist bedeckt und die Sonne hat es doch sehr viel schwerer durchzukommen. Dabei liegen die Tageshöchstwerte zwischen 22 und 27 Grad. Morgen am Dienstag überwiegen dann die Wolken. Auch die Sonne wird es morgen schwer haben. Außerdem zieht schauerartiger Regen durch die Großregion. Die Höchstwerte liegen zwischen 20 und 25 Grad. Und hier ist der RTL-Verkehrsreport. Vorsicht auf der B51 Saarbrücken Richtung Trier. In Höhe vom Abzweig nach Tabenroth steht ein defekter LKW im Kurvenbereich. A1 Luxemburg Richtung Trier. In Höhe von Munsbach steht ein defekter LKW. Die rechte Spur ist blockiert. 3 Kilometer Stau. A1 Saarbrücken Richtung Trier. Am Kreuz Saarbrücken ist die Überleitung zu A8 Richtung Neunkirchen wegen Reinigungsarbeiten gesperrt. Das noch bis morgen früh, ca. 8 Uhr. Und alle Infos gibt es aktuell auch auf rtlradio.de. Gute und auch sichere Fahrt.
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8: Ich heiße Eileen Osei, ich begrüße euch ganz herzlich. Ich bin heute stellvertretend für Sarah Oswald hier zu hören. Und wir sind ja noch ganz neu hier bei RTL Radio Feel Good Music von den 80ern bis heute. Was aber schon feststeht, ist, das hier soll ein Ort sein, ein Sender für ganz Deutschland, bei dem ihr euch entspannen könnt. Auf jeden Fall habe ich auch gleich wieder den nächsten richtigen Song für den Feel Good Nachmittag. Und zwar die Pointer Sisters mit Jump.
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Wir sind ja noch ganz neu und wir bündeln Inhalte, Persönlichkeiten und Erfolgsformate aus der RTL-Welt. Und ihr hört hier auch die bekannten TV-Gesichter und das hier bei RTL Radio. Unbedingt dranbleiben. In knapp 7 Minuten schalte ich rüber zu meinem TV-Kollegen Kena Amor. Er bereitet gerade RTL exklusiv das Star-Magazin vor und wir dürfen dann schon mal erfahren, was es heute dort zu sehen gibt. Also bleibt dran. Jetzt zuerst Post Malone, Chemical.

0: RTL Radio Feel Good Music im Feel Good Nachmittag am Montag. Und ich schalte jetzt direkt rüber nach Köln zu meinem TV-Kollegen Kena Amor. Kena, du bereitest ja gerade RTL exklusiv das Star-Magazin vor. Welche Themen können wir heute erwarten?
1: Hi Eileen, liebe Grüße aus Köln. Ja, wir beschäftigen uns heute bei Exklusiv natürlich mit der Schock-Promi-Meldung des Tages. Die US-Schauspielerin Hayden Panettiere verstirbt mit nur 36 Jahren. Was wir bisher wissen und die ersten Reaktionen gibt's bei Exklusiv heute wie immer um 18.30 Uhr und ich sage bis später.
0: Danke, lieber Kena Amor. Es ist wirklich immer so spannend, der Einblick in die Welt der Stars. RTL exklusiv im TV um 18.30 Uhr und natürlich auch jederzeit auf RTL Plus. Weiter geht es hier bei uns gleich mit Alice Merton und auch Queen auf RTL Radio. 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
3: Vorsicht, A602 Trier Richtung Longisch. Zwischen Trier-Vertalerkreis und Trier-Ehrang liegen Gegenstände. A1 Luxemburg Richtung Trier. In Höhe von Munsbach steht ein defekter LKW. 2 Kilometer Stau. Gute und auch sichere Fahrt.
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Wir nähern uns 17.30 Uhr. Das heißt für viele sicherlich auch schon hoffentlich Feierabend. Und ich habe dazu auf jeden Fall die richtige Musik. Gleich unter anderem Isaac Always on the Run und auch aus den 80ern richtig cool. Queen, I Want to Break Free. Schönen Feel Good Nachmittag.

0: Ich bin Philipp Ringe, guten Tag. Hupen, Drängeln, Aufblinden und Mittelfinger. Auf Deutschlands Straßen wird der Ton immer rauer. Das zeigt jetzt eine Studie der Unfallforschung der Versicherer. Erschreckend dabei, fast alle 23 Agro-Werte haben im Vergleich zur letzten Studie vor gut 3 Jahren angezogen. Zum Teil deutlich. Fast die Hälfte aller Fahrer drängelt demnach, weil es ihnen nicht schnell genug geht. Ein knappes Drittel schneidet andere Autofahrer beim Überholen. Aber auch Radfahrer sind immer öfters agro unterwegs. Fast die Hälfte pfeift demnach auf Vorfahrtsregeln. Die UDV fordert deshalb mehr Kontrollen durch die Polizei und härtere Strafen. Im Nachbarland Polen kostet der Besuch an der Zapfsäule jetzt wieder weniger. Denn die Regierung hat die Mehrwertsteuer für Benzin und Diesel gesenkt und daneben einen täglichen Maximalpreis eingeführt. Mehr dazu von Doris Heimann.
1: Mit dem neuen Spritpreispaket möchte Polens Regierung zumindest vorübergehend finanzielle Erleichterung schaffen für die vielen Bürger, die in diesen Tagen mit dem Auto aus dem Urlaub zurückkehren. Die Regelung gilt für 2 Wochen bis Ende August, dann beginnt das neue Schuljahr. In Polen zahlt man heute für den Liter Super umgerechnet 1,67 Euro. Das sind 61 Cent weniger als in Deutschland. Und das wird sicher auch deutsche Tanktouristen sehr interessieren.
0: Leichte Entspannung rund um den Waldbrand in Belgien, unweit von der deutschen Grenze. Regen und wenig Wind haben die Flammen etwas abgeschwächt. Das Feuer bewegt sich auch erstmal nicht weiter in Richtung Monschau in der Eifel. Mittlerweile haben die Flammen eine Fläche von rund 3000 Hektar verbrannt, umgerechnet mehr als 4200 Fußballfelder. Um die Flammen zu löschen, ist auch die Bundeswehr vor Ort. 2 NH90-Hubschrauber sind im Einsatz.
2: Für Luxemburg und die gesamte Großregion. Am Abend und in der Nacht ist es wechselnd bewölkt und es bleibt meist trocken. Dabei sinken die Temperaturen ab auf Werte zwischen 17 und 12 Grad. Morgen überwiegen dann die Wolken. Die Sonne wird es nochmal schwer haben. Außerdem zieht schauerartiger Regen durch die Großregion. Die Höchstwerte liegen morgen zwischen 20 und 25 Grad. Hier ist der RTL-Verkehrsreport. Vorsicht A3, Luxemburg Richtung Frankreich. Zwischen Livange und dem Bettenburger Kreuz steht ein defektes Auto auf dem Standstreifen. Vorsicht auf der B51, Saarbrücken Richtung Trier. In Höhe vom Abzweig nach Tabenroth steht ein defekter LKW im Kurvenbereich. A1 Luxemburg Richtung Trier. In Höhe von Munsbach steht ein defekter LKW. Die rechte Spur ist blockiert. 2 Kilometer Stau. Und A8 Luxemburg Richtung Saarlouis. Die Ausfahrt Merzig-Wellingen ist wegen eines brennenden Autos derzeit noch gesperrt. Gute und vor allen Dingen sichere Fahrt.

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4: 17.48 Uhr, der Feierabend ist jetzt hoffentlich da und RTL Radio Feel Good Music ist hier für euch mit dem Feel Good Nachmittag. Hallo, heute mit mir, Eileen Osei, stellvertretend für Sarah Oswald. Sarah Oswald sendet diese Woche direkt aus Köln für RTL Deutschland am Morgen. Da könnt ihr sie natürlich im TV sehen. Und wir sind ja noch ganz neu hier mit RTL Radio und wir haben deshalb auch ein Willkommensgeschenk für euch. Ladet euch einfach gerne unsere RTL Radio App runter und mit etwas Glück könnt ihr 1000 Euro gewinnen für euer persönliches Feel Good. Habt einen entspannten Feierabend. Gleich gibt es Hügel und er hat den Reggae- und Dancehall-Klassiker Bam Bam von Sister Nancy aus den 80ern neu aufgelegt. Jamaican, richtig gut. Gibt's jetzt.
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Jeder hat ja so seine eigene Strategie, um wieder Energie zu tanken. Bei mir ist das auf jeden Fall Radio hören, Musik hören. Ich liebe es einfach. Und auch RTL Plus streamen. Deshalb ist das für mich jetzt wirklich ein Traumjob. Wir bündeln ja hier alles bei RTL Radio aus der Welt von uns, von RTL, was ich streamen werde und wirklich empfehlen kann für den Feierabend heute in knapp 7 Minuten. Jetzt Save My Love auf RTL Radio. 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

0: RTL Radio Feel Good Music. Um mich zu entspannen, streame ich ja total gerne und das werde ich heute Abend auch machen. Ich werde Die Verräter schauen.
1: Was ist das für eine Art und Weise, mit Mitmenschen umzugehen?
2: Du bist eine super Verräterin.
3: Das ist schon echt auch ein fieser Move.
4: Da muss man dann auch über Leichen gehen.
5: Das ist wie so ein Dolch, der dir auf einmal in den Rücken gerammt wird.
6: Oh, gibt's jetzt Krach?
7: Musst du andere als dumm beschreiben?
5: Ich bin menschlich enttäuscht von dir.
8: Mein Herz.
0: Ja, und meins auch. Es ist wirklich so spannend. 18 Prominente spielen miteinander bzw. gegeneinander. Es gibt Loyale und es gibt Verräter und keiner weiß, wer auf welcher Seite ist. TV- und Radiokollegin Sarah Oswald hatte heute Morgen bei RTL Deutschland am Morgen Joelina Drews zu Gast. Sie ist eine der prominenten Spielerinnen.
9: Du schreibst auf Instagram, es ist die spannendste Staffel. Warum? Ja. Ohne jetzt zu viel zu spoilern.
10: Oh ja, es sind einfach viele, viele Dinge, glaube ich, anders gelaufen als in den Staffeln zuvor. Mhm. Ohne zu spoilern, aber es war auf jeden Fall eine super, super aufregende Erfahrung.
0: Heute Abend endlich im Free TV bei RTL um 20.15 Uhr Die Verräter und bei RTL Plus gibt es sogar schon die 5. Folge. Also ganz viel Spaß.
11: Und hier ist der RTL-Verkehrsreport. Vorsicht A3 Luxemburg Richtung Frankreich. Zwischen Livanche und dem Bettenburger Kreuz steht ein defektes Auto auf dem Standstreifen. A1 Luxemburg Richtung Trier. In Höhe von Munzbach steht ein defekter LKW, 2 Kilometer Stau. A8 Luxemburg Richtung Saarlouis. In Höhe von Merzig-Wellingen ist die rechte Spur wegen eines brennenden Fahrzeugs gesperrt. Und die B50 Bitburg Richtung Wittlich ist zwischen Bitburg und Metterich in beiden Richtungen wegen eines Unfalls gesperrt.
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Habt einen schönen Feierabend und das gleich unter anderem mit Lady Gaga. Und jetzt zuerst Paul Simon aus den 80ern. Schönen Montagabend.

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3: Ich bin Philipp Ringel. Guten Abend. Hupen, Drängeln, Aufblinden und Mittelfinger. Auf Deutschlands Straßen wird der Ton immer rauer. Das zeigt jetzt eine Studie der Unfallforschung der Versicherer. Erschreckend dabei, fast alle 23 Agro-Werte haben im Vergleich zur letzten Studie vor gut 3 Jahren angezogen. Zum Teil deutlich. Fast die Hälfte aller Fahrer drängelt demnach, weil es ihnen nicht schnell genug geht. Ein knappes Drittel schneidet andere Autofahrer beim Überholen. Aber auch Radfahrer sind immer öfters agro unterwegs. Fast die Hälfte pfeift demnach auf Vorfahrt. Die UDV fordert deshalb mehr Kontrollen durch die Polizei und härtere Strafen. Leichte Entspannung rund um den Waldbrand in Belgien, unweit von der deutschen Grenze. Regen und wenig Wind haben die Flammen etwas abgeschwächt. Das Feuer bewegt sich auch erstmal nicht weiter in Richtung Monschau in der Eifel. Mittlerweile haben die Flammen eine Fläche von rund 3000 Hektar verbrannt, umgerechnet mehr als 4200 Fußballfelder. Um die Flammen zu löschen, ist auch die Bundeswehr vor Ort. 2 NH90-Hubschrauber sind im Einsatz. Im Nachbarland Polen kostet der Besuch an der Zapfsäule jetzt wieder weniger. Denn die Regierung hat die Mehrwertsteuer für Benzin und Diesel gesenkt und daneben einen täglichen Maximalpreis eingeführt. Mehr dazu von Doris Heimann.
4: Mit dem neuen Spritpreispaket möchte Polens Regierung zumindest vorübergehend finanzielle Erleichterung schaffen für die vielen Bürger, die in diesen Tagen mit dem Auto aus dem Urlaub zurückkehren. Die Regelung gilt für 2 Wochen bis Ende August. Dann beginnt das neue Schuljahr. In Polen zahlt man heute für den Liter Super umgerechnet 1,67 Euro. Das sind 61 Cent weniger als in Deutschland. Und das wird sicher auch deutsche Tanktouristen sehr interessieren.
5: Für Luxemburg und die gesamte Großregion. Am Abend und in der Nacht ist es wechselnd bewölkt und es bleibt meist trocken. Dabei sinken die Temperaturen ab auf Werte zwischen 17 und 12 Grad. Morgen überwiegen dann die Wolken. Die Sonne wird es nochmal schwer haben. Außerdem zieht schauerartiger Regen durch die Großregion. Die Höchstwerte liegen morgen zwischen 20 und 25 Grad. Und hier ist der RTL-Verkehrsreport. Vorsicht auf der A13, Pétange Richtung Schengen. Zwischen dem Tunnel Assen und dem Tunnel Elaron steht ein defektes Auto auf dem Standstreifen. A1 Saarbrücken Richtung Trier. Am Kreuz Saarbrücken ist die Überleitung zur A8 Richtung Neunkirchen wegen Reinigungsarbeiten gesperrt. Auf der A8 zwischen Perl und dem Tunnel Perlinger Berg ist die linke Spur wegen Bauarbeiten in beiden Richtungen gesperrt. Und die B50 Bitburg Richtung Wittlich ist zwischen Bitburg und Metterich in beiden Richtungen wegen eines Unfalls gesperrt. Wer sich auskennt, sollte das Gebiet meiden. Gute Fahrt.
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10: Montagabend und das war er, der Feel Good Nachmittag hier auf RTL Radio mit Feel Good Music von den 80ern bis heute. Heute mit mir, Eileen Osei, stellvertretend für Sarah Oswald. Sarah ist aktuell die ganze Woche in Köln bei RTL Deutschland am Morgen im TV zu sehen. Und hier geht's morgen früh auch natürlich weiter mit Kollege Simon Kober. Und das ab 6 Uhr bringt er euch ganz entspannt in den Morgen mit RTL Deutschland am Morgen hier bei uns bei RTL Radio. Und das alles natürlich für die Ohren. Habt einen entspannten und schönen Montagabend und ich freue mich, wenn wir uns morgen hier wieder hören auf RTL Radio. Feel Good Music.
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1: Ich bin Philipp Ringe und das sind die wichtigsten Meldungen des Tages. Im Nachbarland Polen kostet der Besuch an der Zapfsäule jetzt wieder weniger, denn die Regierung hat die Mehrwertsteuer für Benzin und Diesel gesenkt und daneben einen täglichen Maximalpreis eingeführt. Mehr dazu von Doris Heimann.
2: Mit dem neuen Spritpreispaket möchte Polens Regierung zumindest vorübergehend finanzielle Erleichterung schaffen für die vielen Bürger, die in diesen Tagen mit dem Auto aus dem Urlaub zurückkehren. Die Regelung gilt für 2 Wochen bis Ende August, dann beginnt das neue Schuljahr. In Polen zahlt man heute für den Liter Super umgerechnet 1,67 Euro. Das sind 61 Cent weniger als in Deutschland. Und das wird sicher auch deutsche Tanktouristen sehr interessieren.
1: Hupen, Drängeln, Aufblinden und Mittelfinger. Auf Deutschlands Straßen wird der Ton immer rauer. Das zeigt jetzt eine Studie der Unfallforschung der Versicherer. Erschreckend dabei, fast alle 23 Agro-Werte haben im Vergleich zur letzten Studie vor gut 3 Jahren angezogen. Zum Teil deutlich. Fast die Hälfte aller Fahrer drängelt demnach, weil es ihnen nicht schnell genug geht. Ein knappes Drittel schneidet andere Autofahrer beim Überholen. Aber auch Radfahrer sind immer öfters agro unterwegs. Fast die Hälfte pfeift demnach auf Vorfahrtsregeln. Die UDV fordert deshalb mehr Kontrollen durch die Polizei und härtere Strafen. Leichte Entspannung rund um den Waldbrand in Belgien, unweit von der deutschen Grenze. Regen und wenig Wind haben die Flammen etwas abgeschwächt. Das Feuer bewegt sich auch erstmal nicht weiter in Richtung Monschau in der Eifel. Mittlerweile haben die Flammen eine Fläche von rund 3000 Hektar verbrannt, umgerechnet mehr als 4200 Fußballfelder. Um die Flammen zu löschen, ist auch die Bundeswehr vor Ort. 2 NH90-Hubschrauber sind im Einsatz. Der Flughafen München ist anscheinend ganz knapp an einer Katastrophe vorbeigeschrammt. Eine Boeing-Maschine der Vietnam Airlines schoss am Samstagnachmittag über die Start- und Landebahn und schaffte es gerade noch so in die Luft. Fabian Schaffer berichtet.
3: Die Maschine der Vietnam Airlines war erst hinter dem Ende der Startbahn abgehoben. Dabei hätte es nach Einschätzung eines Luftfahrtexperten zu einer Katastrophe mit hunderten Toten kommen können. Die Maschine war offenbar mit zu geringer Geschwindigkeit auf der Startbahn unterwegs. Beim Start setzte dann das Heck auf und wurde schwer beschädigt. Warum die Crew den Start nicht rechtzeitig abgebrochen hat, untersucht jetzt die Bundesstelle für Flugunfalluntersuchung. Die Passagiere blieben unverletzt.
1: Der Lotto-Jackpot ist geknackt. 50 Millionen Euro gehen nach Thüringen. Der oder die Gewinner haben alle 6 richtigen plus die Superzahl getippt. Aber leer ist der Topf damit nicht. Denn weil es so lange gedauert hat, lag der Hauptgewinn zuletzt bei mehr als 120 Millionen. Bedeutet, schon bei der nächsten Ziehung am Mittwoch geht's erneut um 50 Millionen Euro.
4: Für Luxemburg und die gesamte Großregion. Es ist wechselnd bewölkt und es bleibt meist trocken. Dabei sinken die Temperaturen ab auf Werte zwischen 17 und 12 Grad. Am Tage überwiegen dann die Wolken. Die Sonne wird es schwer haben, da durchzukommen. Außerdem zieht schauerartiger Regen durch die Großregion. Die Höchstwerte liegen zwischen 20 und maximal 25 Grad. Und hier ist der RTL-Verkehrsreport A1 Saarbrücken Richtung Trier. Am Kreuz Saarbrücken ist die Überleitung zur A8 Richtung Neunkirchen wegen Reinigungsarbeiten gesperrt. A8 Saarlouis Richtung Neunkirchen zwischen Kreuz Saarbrücken und Merchweiler ist die rechte Spur gesperrt. Dann geht es auf die A8 zwischen Perl und dem Tunnel Pellinger Berg, ist die linke Spur wegen Bauarbeiten in beiden Richtungen gesperrt. Und A60 Lüttich Richtung Wittlich zwischen Rastplatz Steinebrück und Winterspelt ist eine Baustelle auf der linken Spur. Gute und vor allen Dingen auch sichere Fahrt.
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0: Ich bin Philipp Ringe und das sind die wichtigsten Meldungen des Tages. Im Nachbarland Polen kostet der Besuch an der Zapfsäule jetzt wieder weniger, denn die Regierung hat die Mehrwertsteuer für Benzin und Diesel gesenkt und daneben einen täglichen Maximalpreis eingeführt. Mehr dazu von Doris Heimann.
1: Mit dem neuen Spritpreispaket möchte Polens Regierung zumindest vorübergehend finanzielle Erleichterung schaffen für die vielen Bürger, die in diesen Tagen mit dem Auto aus dem Urlaub zurückkehren. Die Regelung gilt für 2 Wochen bis Ende August, dann beginnt das neue Schuljahr. In Polen zahlt man heute für den Liter Super umgerechnet 1,67 Euro. Das sind 61 Cent weniger als in Deutschland. Und das wird sicher auch deutsche Tanktouristen sehr interessieren.
0: Hupen, Drängeln, Aufblinden und Mittelfinger. Auf Deutschlands Straßen wird der Ton immer rauer. Das zeigt jetzt eine Studie der Unfallforschung der Versicherer. Erschreckend dabei, fast alle 23 Agro-Werte haben im Vergleich zur letzten Studie vor gut 3 Jahren angezogen. Zum Teil deutlich. Fast die Hälfte aller Fahrer drängelt demnach, weil es ihnen nicht schnell genug geht. Ein knappes Drittel schneidet andere Autofahrer beim Überholen. Aber auch Radfahrer sind immer öfters agro unterwegs. Fast die Hälfte pfeift demnach auf Vorfahrtsregeln. Die UDV fordert deshalb mehr Kontrollen durch die Polizei und härtere Strafen. Leichte Entspannung rund um den Waldbrand in Belgien, unweit von der deutschen Grenze. Regen und wenig Wind haben die Flammen etwas abgeschwächt. Das Feuer bewegt sich auch erstmal nicht weiter in Richtung Monschau in der Eifel. Mittlerweile haben die Flammen eine Fläche von rund 3000 Hektar verbrannt, umgerechnet mehr als 4200 Fußballfelder. Um die Flammen zu löschen, ist auch die Bundeswehr vor Ort. 2 NH90-Hubschrauber sind im Einsatz. Der Flughafen München ist anscheinend ganz knapp an einer Katastrophe vorbeigeschrammt. Eine Boeing-Maschine der Vietnam Airlines schoss am Samstagnachmittag über die Start- und Landebahn und schaffte es gerade noch so in die Luft. Fabian Schaffer berichtet.
2: Die Maschine der Vietnam Airlines war erst hinter dem Ende der Startbahn abgehoben. Dabei hätte es nach Einschätzung eines Luftfahrtexperten zu einer Katastrophe mit hunderten Toten kommen können. Die Maschine war offenbar mit zu geringer Geschwindigkeit auf der Startbahn unterwegs. Beim Start setzte dann das Heck auf und wurde schwer beschädigt. Warum die Crew den Start nicht rechtzeitig abgebrochen hat, untersucht jetzt die Bundesstelle für Flugunfalluntersuchung. Die Passagiere blieben unverletzt.
0: Der Lotto-Jackpot ist geknackt. 50 Millionen Euro gehen nach Thüringen. Der oder die Gewinner haben alle 6 richtigen plus die Superzahl getippt. Aber leer ist der Topf damit nicht. Denn weil es so lange gedauert hat, lag der Hauptgewinn zuletzt bei mehr als 120 Millionen. Bedeutet, schon bei der nächsten Ziehung am Mittwoch geht's erneut um 50 Millionen Euro.
3: RTL-Wetter. Für Luxemburg und die gesamte Großregion. Es ist wechselnd bewölkt und es bleibt meist trocken. Dabei sinken die Temperaturen ab auf Werte zwischen 17 und 12 Grad. Am Tage überwiegen dann die Wolken. Die Sonne wird es schwer haben, da durchzukommen. Außerdem zieht schauerartiger Regen durch die Großregion. Die Höchstwerte liegen zwischen 20 und maximal 25 Grad. Und hier ist der RTL-Verkehrsreport A1 Saarbrücken Richtung Trier. Am Kreuz Saarbrücken ist die Überleitung zur A8 Richtung Neunkirchen wegen Reinigungsarbeiten gesperrt. A8 Saarlouis Richtung Neunkirchen zwischen Kreuz Saarbrücken und Merchweiler ist die rechte Spur gesperrt. Dann geht es auf die A8 zwischen Perl und dem Tunnel Pellinger Berg ist die linke Spur wegen Bauarbeiten in beiden Richtungen gesperrt. Und A60 Lüttich Richtung Wittlich zwischen Rastplatz Steinebrück und Winterspelt ist eine Baustelle auf der linken Spur. Gute und vor allen Dingen auch sichere Fahrt.
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0: Ich bin Philipp Ringe und das sind die wichtigsten Meldungen des Tages. Im Nachbarland Polen kostet der Besuch an der Zapfsäule jetzt wieder weniger, denn die Regierung hat die Mehrwertsteuer für Benzin und Diesel gesenkt und daneben einen täglichen Maximalpreis eingeführt. Mehr dazu von Doris Heimann.
1: Mit dem neuen Spritpreispaket möchte Polens Regierung zumindest vorübergehend finanzielle Erleichterung schaffen für die vielen Bürger, die in diesen Tagen mit dem Auto aus dem Urlaub zurückkehren. Die Regelung gilt für 2 Wochen bis Ende August, dann beginnt das neue Schuljahr. In Polen zahlt man heute für den Liter Super umgerechnet 1,67 Euro. Das sind 61 Cent weniger als in Deutschland. Und das wird sicher auch deutsche Tanktouristen sehr interessieren.
0: Hupen, Drängeln, Aufblinden und Mittelfinger. Auf Deutschlands Straßen wird der Ton immer rauer. Das zeigt jetzt eine Studie der Unfallforschung der Versicherer. Erschreckend dabei, fast alle 23 Agro-Werte haben im Vergleich zur letzten Studie vor gut 3 Jahren angezogen. Zum Teil deutlich. Fast die Hälfte aller Fahrer drängelt demnach, weil es ihnen nicht schnell genug geht. Ein knappes Drittel schneidet andere Autofahrer beim Überholen. Aber auch Radfahrer sind immer öfters agro unterwegs. Fast die Hälfte pfeift demnach auf Vorfahrtsregeln. Die UDV fordert deshalb mehr Kontrollen durch die Polizei und härtere Strafen. Leichte Entspannung rund um den Waldbrand in Belgien, unweit von der deutschen Grenze. Regen und wenig Wind haben die Flammen etwas abgeschwächt. Das Feuer bewegt sich auch erstmal nicht weiter in Richtung Monschau in der Eifel. Mittlerweile haben die Flammen eine Fläche von rund 3000 Hektar verbrannt, umgerechnet mehr als 4200 Fußballfelder. Um die Flammen zu löschen, ist auch die Bundeswehr vor Ort. 2 NH90-Hubschrauber sind im Einsatz. Der Flughafen München ist anscheinend ganz knapp an einer Katastrophe vorbeigeschrammt. Eine Boeing-Maschine der Vietnam Airlines schoss am Samstagnachmittag über die Start- und Landebahn und schaffte es gerade noch so in die Luft. Fabian Schaffer berichtet.
2: Die Maschine der Vietnam Airlines war erst hinter dem Ende der Startbahn abgehoben. Dabei hätte es nach Einschätzung eines Luftfahrtexperten zu einer Katastrophe mit hunderten Toten kommen können. Die Maschine war offenbar mit zu geringer Geschwindigkeit auf der Startbahn unterwegs. Beim Start setzte dann das Heck auf und wurde schwer beschädigt. Warum die Crew den Start nicht rechtzeitig abgebrochen hat, untersucht jetzt die Bundesstelle für Flugunfalluntersuchung. Die Passagiere blieben unverletzt.
0: Der Lotto-Jackpot ist geknackt. 50 Millionen Euro gehen nach Thüringen. Der oder die Gewinner haben alle 6 richtigen plus die Superzahl getippt. Aber leer ist der Topf damit nicht. Denn weil es so lange gedauert hat, lag der Hauptgewinn zuletzt bei mehr als 120 Millionen. Bedeutet, schon bei der nächsten Ziehung am Mittwoch geht's erneut um 50 Millionen Euro.
3: Für Luxemburg und die gesamte Großregion. Es ist wechselnd bewölkt und es bleibt meist trocken. Dabei sinken die Temperaturen ab auf Werte zwischen 17 und 12 Grad. Am Tage überwiegen dann die Wolken. Die Sonne wird es schwer haben, da durchzukommen. Außerdem zieht schauerartiger Regen durch die Großregion. Die Höchstwerte liegen zwischen 20 und maximal 25 Grad. Und hier ist der RTL-Verkehrsreport A1 Saarbrücken Richtung Trier. Am Kreuz Saarbrücken ist die Überleitung zur A8 Richtung Neunkirchen wegen Reinigungsarbeiten gesperrt. A8 Saarlouis Richtung Neunkirchen zwischen Kreuz Saarbrücken und Merchweiler ist die rechte Spur gesperrt. Dann geht es auf die A8 zwischen Perl und dem Tunnel Pellinger Berg, ist die linke Spur wegen Bauarbeiten in beiden Richtungen gesperrt. Und A60 Lüttich Richtung Wittlich zwischen Rastplatz Steinebrück und Winterspelt ist eine Baustelle auf der linken Spur. Gute und vor allen Dingen auch sichere Fahrt.
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1: Ich bin Philipp Ringe und das sind die wichtigsten Meldungen des Tages. Im Nachbarland Polen kostet der Besuch an der Zapfsäule jetzt wieder weniger, denn die Regierung hat die Mehrwertsteuer für Benzin und Diesel gesenkt und daneben einen täglichen Maximalpreis eingeführt. Mehr dazu von Doris Heimann.
2: Mit dem neuen Spritpreispaket möchte Polens Regierung zumindest vorübergehend finanzielle Erleichterung schaffen für die vielen Bürger, die in diesen Tagen mit dem Auto aus dem Urlaub zurückkehren. Die Regelung gilt für 2 Wochen bis Ende August, dann beginnt das neue Schuljahr. In Polen zahlt man heute für den Liter Super umgerechnet 1,67 Euro. Das sind 61 Cent weniger als in Deutschland. Und das wird sicher auch deutsche Tanktouristen sehr interessieren.
1: Hupen drängeln auf Blinden und Mittelfinger. Auf Deutschlands Straßen wird der Ton immer rauer. Das zeigt jetzt eine Studie der Unfallforschung der Versicherer. Erschreckend dabei, fast alle 23 Agro-Werte haben im Vergleich zur letzten Studie vor gut 3 Jahren angezogen. Zum Teil deutlich. Fast die Hälfte aller Fahrer drängelt demnach, weil es ihnen nicht schnell genug geht. Ein knappes Drittel schneidet andere Autofahrer beim Überholen. Aber auch Radfahrer sind immer öfters agro unterwegs. Fast die Hälfte pfeift demnach auf Vorfahrtsregeln. Die UDV fordert deshalb mehr Kontrollen durch die Polizei und härtere Strafen. Leichte Entspannung rund um den Waldbrand in Belgien, unweit von der deutschen Grenze. Regen und wenig Wind haben die Flammen etwas abgeschwächt. Das Feuer bewegt sich auch erstmal nicht weiter in Richtung Monschau in der Eifel. Mittlerweile haben die Flammen eine Fläche von rund 3000 Hektar verbrannt, umgerechnet mehr als 4200 Fußballfelder. Um die Flammen zu löschen, ist auch die Bundeswehr vor Ort. 2 NH90-Hubschrauber sind im Einsatz. Der Flughafen München ist anscheinend ganz knapp an einer Katastrophe vorbeigeschrammt. Eine Boeing-Maschine der Vietnam Airlines schoss am Samstagnachmittag über die Start- und Landebahn und schaffte es gerade noch so in die Luft. Fabian Schaffer berichtet.
3: Die Maschine der Vietnam Airlines war erst hinter dem Ende der Startbahn abgehoben. Dabei hätte es nach Einschätzung eines Luftfahrtexperten zu einer Katastrophe mit hunderten Toten kommen können. Die Maschine war offenbar mit zu geringer Geschwindigkeit auf der Startbahn unterwegs. Beim Start setzte dann das Heck auf und wurde schwer beschädigt. Warum die Crew den Start nicht rechtzeitig abgebrochen hat, untersucht jetzt die Bundesstelle für Flugunfalluntersuchung. Die Passagiere blieben unverletzt.
1: Der Lotto-Jackpot ist geknackt. 50 Millionen Euro gehen nach Thüringen. Der oder die Gewinner haben alle 6 richtigen plus die Superzahl getippt. Aber leer ist der Topf damit nicht. Denn weil es so lange gedauert hat, lag der Hauptgewinn zuletzt bei mehr als 120 Millionen. Bedeutet, schon bei der nächsten Ziehung am Mittwoch geht's erneut um 50 Millionen Euro.
4: RTL-Wetter. Für Luxemburg und die gesamte Großregion. Es ist wechselnd bewölkt und es bleibt meist trocken. Dabei sinken die Temperaturen ab auf Werte zwischen 17 und 12 Grad. Am Tage überwiegen dann die Wolken. Die Sonne wird es schwer haben, da durchzukommen. Außerdem zieht schauerartiger Regen durch die Großregion. Die Höchstwerte liegen zwischen 20 und maximal 25 Grad. Und hier ist der RTL-Verkehrsreport A1 Saarbrücken Richtung Trier. Am Kreuz Saarbrücken ist die Überleitung zur A8 Richtung Neunkirchen wegen Reinigungsarbeiten gesperrt. A8 Saarlouis Richtung Neunkirchen zwischen Kreuz Saarbrücken und Merchweiler ist die rechte Spur gesperrt. Dann geht es auf die A8 zwischen Perl und dem Tunnel Pellinger Berg, ist die linke Spur wegen Bauarbeiten in beiden Richtungen gesperrt. Und A60 Lüttich Richtung Wittlich zwischen Rastplatz Steinebrück und Winterspelt ist eine Baustelle auf der linken Spur. Gute und vor allen Dingen auch sichere Fahrt.
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1: Ich bin Philipp Ringe und das sind die wichtigsten Meldungen des Tages. Im Nachbarland Polen kostet der Besuch an der Zapfsäule jetzt wieder weniger, denn die Regierung hat die Mehrwertsteuer für Benzin und Diesel gesenkt und daneben einen täglichen Maximalpreis eingeführt. Mehr dazu von Doris Heimann.
2: Mit dem neuen Spritpreispaket möchte Polens Regierung zumindest vorübergehend finanzielle Erleichterung schaffen für die vielen Bürger, die in diesen Tagen mit dem Auto aus dem Urlaub zurückkehren. Die Regelung gilt für 2 Wochen bis Ende August, dann beginnt das neue Schuljahr. In Polen zahlt man heute für den Liter Super umgerechnet 1,67 Euro. Das sind 61 Cent weniger als in Deutschland. Und das wird sicher auch deutsche Tanktouristen sehr interessieren.
1: Hupen, Drängeln, Aufblinden und Mittelfinger. Auf Deutschlands Straßen wird der Ton immer rauer. Das zeigt jetzt eine Studie der Unfallforschung der Versicherer. Erschreckend dabei, fast alle 23 Agro-Werte haben im Vergleich zur letzten Studie vor gut 3 Jahren angezogen. Zum Teil deutlich. Fast die Hälfte aller Fahrer drängelt demnach, weil es ihnen nicht schnell genug geht. Ein knappes Drittel schneidet andere Autofahrer beim Überholen. Aber auch Radfahrer sind immer öfters agro unterwegs. Fast die Hälfte pfeift demnach auf Vorfahrtsregeln. Die UDV fordert deshalb mehr Kontrollen durch die Polizei und härtere Strafen. Leichte Entspannung rund um den Waldbrand in Belgien, unweit von der deutschen Grenze. Regen und wenig Wind haben die Flammen etwas abgeschwächt. Das Feuer bewegt sich auch erstmal nicht weiter in Richtung Monschau in der Eifel. Mittlerweile haben die Flammen eine Fläche von rund 3000 Hektar verbrannt, umgerechnet mehr als 4200 Fußballfelder. Um die Flammen zu löschen, ist auch die Bundeswehr vor Ort. 2 NH90-Hubschrauber sind im Einsatz. Der Flughafen München ist anscheinend ganz knapp an einer Katastrophe vorbeigeschrammt. Eine Boeing-Maschine der Vietnam Airlines schoss am Samstagnachmittag über die Start- und Landebahn und schaffte es gerade noch so in die Luft. Fabian Schaffer berichtet.
3: Die Maschine der Vietnam Airlines war erst hinter dem Ende der Startbahn abgehoben. Dabei hätte es nach Einschätzung eines Luftfahrtexperten zu einer Katastrophe mit hunderten Toten kommen können. Die Maschine war offenbar mit zu geringer Geschwindigkeit auf der Startbahn unterwegs. Beim Start setzte dann das Heck auf und wurde schwer beschädigt. Warum die Crew den Start nicht rechtzeitig abgebrochen hat, untersucht jetzt die Bundesstelle für Flugunfalluntersuchung. Die Passagiere blieben unverletzt.
1: Der Lotto-Jackpot ist geknackt. 50 Millionen Euro gehen nach Thüringen. Der oder die Gewinner haben alle 6 richtigen plus die Superzahl getippt. Aber leer ist der Topf damit nicht. Denn weil es so lange gedauert hat, lag der Hauptgewinn zuletzt bei mehr als 120 Millionen. Bedeutet, schon bei der nächsten Ziehung am Mittwoch geht's erneut um 50 Millionen Euro.
4: Für Luxemburg und die gesamte Großregion. Es ist wechselnd bewölkt und es bleibt meist trocken. Dabei sinken die Temperaturen ab auf Werte zwischen 17 und 12 Grad. Am Tage überwiegen dann die Wolken. Die Sonne wird es schwer haben, da durchzukommen. Außerdem zieht schauerartiger Regen durch die Großregion. Die Höchstwerte liegen zwischen 20 und maximal 25 Grad. Und hier ist der RTL-Verkehrsreport A1 Saarbrücken Richtung Trier. Am Kreuz Saarbrücken ist die Überleitung zur A8 Richtung Neunkirchen wegen Reinigungsarbeiten gesperrt. A8 Saarlouis Richtung Neunkirchen zwischen Kreuz Saarbrücken und Merchweiler ist die rechte Spur gesperrt. Dann geht es auf die A8 zwischen Perl und dem Tunnel Pellinger Berg, ist die linke Spur wegen Bauarbeiten in beiden Richtungen gesperrt. Und A60 Lüttich Richtung Wittlich zwischen Rastplatz Steinebrück und Winterspelt ist eine Baustelle auf der linken Spur. Gute und vor allen Dingen auch sichere Fahrt.
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1: Ich bin Philipp Ringe und das sind die wichtigsten Meldungen des Tages. Leichte Entspannung rund um den Waldbrand in Belgien, unweit von der deutschen Grenze. Regen und wenig Wind haben die Flammen etwas abgeschwächt. Das Feuer bewegt sich auch erstmal nicht weiter in Richtung Monschau in der Eifel. Mittlerweile haben die Flammen eine Fläche von rund 3000 Hektar verbrannt, umgerechnet mehr als 4200 Fußballfelder. Um die Flammen zu löschen, ist auch die Bundeswehr vor Ort. Zwei NH90-Hubschrauber sind im Einsatz. Tanken im Nachbarland Polen ist jetzt wieder günstiger. Die Regierung hat nämlich die Mehrwertsteuer auf Benzin und Diesel gesenkt. An der Zapfsäule bedeutet das laut Regierungschef Tusk pro Liter rund 23 Cent weniger zahlen. Die Maßnahme läuft Ende August aus, dann enden die Sommerferien in Polen. Daneben hat die Regierung auch einen täglichen Maximalpreisdeckel eingeführt. Für den Liter Super lag der Preis zum Anfang der Woche bei umgerechnet 1,67 Euro, für Diesel rund 1,71 Euro. Hupen, Drängeln, Aufblinden und Mittelfinger. Auf Deutschlands Straßen wird der Ton immer rauer. Das zeigt jetzt eine Studie der Unfallforschung der Versicherer. Erschreckend dabei, fast alle 23 Agro-Werte haben im Vergleich zur letzten Studie vor gut 3 Jahren angezogen. Zum Teil deutlich. Fast die Hälfte aller Fahrer drängelt demnach, weil es ihnen nicht schnell genug geht. Ein knappes Drittel schneidet andere Autofahrer beim Überholen. Aber auch Radfahrer sind immer öfters agro unterwegs. Fast die Hälfte pfeift demnach auf Vorfahrtsregeln. Die UDV fordert deshalb mehr Kontrollen durch die Polizei und härtere Strafen. Milliarden für mehr Klimaschutz. Das fordert jetzt der Deutsche Städte- und Gemeindebund. Angesichts von Hitze, Trockenheit und Niedrigwasser geht er von fast 10 Milliarden Euro jährlich aus. Bund und Länder müssten dafür dauerhaft und verlässlich Geld zur Verfügung stellen, heißt es. Die SPD will dafür ja das Grundgesetz ändern, damit der Bund sich an der Finanzierung beteiligen kann. Die Union lehnt das bisher ab. Heute startet der Ticketverkauf für die ersten DFB-Spiele in der Nations League. Los geht's um 10 Uhr. Deutschland trifft am 27. September in Augsburg auf Griechenland und am 1. Oktober in München auf Serbien. Und nach mehr als 20 Jahren kehren in den Stadien die Stehplätze zurück. Auch DFB-Coach Klopp freut sich darauf.
2: Wir alle wissen, dass viele der Fans, die besonders leidenschaftlich sind, bei Fußballspielen eben stehen. Ob das jetzt eine Lebenseinstellung ist, weil sie sagen, Fußball im Sitzen gucke ich nicht, oder ob es anderen Dingen geschuldet ist, ist egal. Aber wir wissen alle, wovon vor allem auch der deutsche Fußball lebt in diesem Moment und freue mich da sehr, sehr, sehr drüber.
1: Stehplätze kosten regulär 18 Euro. Für Mitglieder im Fanclub gibt's die schon für 15. Der Lotto-Jackpot ist geknackt. 50 Millionen Euro gehen nach Thüringen. Der oder die Gewinner haben alle 6 richtigen plus die Superzahl getippt. Aber leer ist der Topf damit nicht. Denn weil es so lange gedauert hat, lag der Hauptgewinn zuletzt bei mehr als 120 Millionen. Bedeutet, schon bei der nächsten Ziehung am Mittwoch geht's erneut um 50 Millionen Euro.
3: Für Luxemburg und die gesamte Großregion. Es ist wechselnd bewölkt und es bleibt meist trocken. Dabei sinken die Temperaturen ab auf Werte zwischen 17 und 12 Grad. Am Tage überwiegen dann die Wolken. Die Sonne wird es schwer haben, da durchzukommen. Außerdem zieht schauerartiger Regen durch die Großregion. Die Höchstwerte liegen zwischen 20 und maximal 25 Grad. Und hier ist der RTL-Verkehrsreport A1 Saarbrücken Richtung Trier. Am Kreuz Saarbrücken ist die Überleitung zur A8 Richtung Neunkirchen wegen Reinigungsarbeiten gesperrt. A8 Saarlouis Richtung Neunkirchen zwischen Kreuz Saarbrücken und Merchweiler ist die rechte Spur gesperrt. Dann geht es auf die A8 zwischen Perl und dem Tunnel Pellinger Berg. Ist die linke Spur wegen Bauarbeiten in beiden Richtungen gesperrt. Und A60 Lüttich Richtung Wittlich zwischen Rastplatz Steinebrück und Winterspelt ist eine Baustelle auf der linken Spur. Gute und vor allen Dingen auch sichere Fahrt.
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1: Ich bin Philipp Ringe und das sind die wichtigsten Meldungen des Tages. Leichte Entspannung rund um den Waldbrand in Belgien, unweit von der deutschen Grenze. Regen und wenig Wind haben die Flammen etwas abgeschwächt. Das Feuer bewegt sich auch erstmal nicht weiter in Richtung Monschau in der Eifel. Mittlerweile haben die Flammen eine Fläche von rund 3000 Hektar verbrannt, umgerechnet mehr als 4200 Fußballfelder. Um die Flammen zu löschen, ist auch die Bundeswehr vor Ort. Zwei NH90-Hubschrauber sind im Einsatz. Tanken im Nachbarland Polen ist jetzt wieder günstiger. Die Regierung hat nämlich die Mehrwertsteuer auf Benzin und Diesel gesenkt. An der Zapfsäule bedeutet das laut Regierungschef Tusk pro Liter rund 23 Cent weniger zahlen. Die Maßnahme läuft Ende August aus, dann enden die Sommerferien in Polen. Daneben hat die Regierung auch einen täglichen Maximalpreisdeckel eingeführt. Für den Liter Super lag der Preis zum Anfang der Woche bei umgerechnet 1,67 Euro, für Diesel rund 1,71 Euro. Hupen, Drängeln, Aufblinden und Mittelfinger. Auf Deutschlands Straßen wird der Ton immer rauer. Das zeigt jetzt eine Studie der Unfallforschung der Versicherer. Erschreckend dabei, fast alle 23 Agro-Werte haben im Vergleich zur letzten Studie vor gut 3 Jahren angezogen. Zum Teil deutlich. Fast die Hälfte aller Fahrer drängelt demnach, weil es ihnen nicht schnell genug geht. Ein knappes Drittel schneidet andere Autofahrer beim Überholen. Aber auch Radfahrer sind immer öfters agro unterwegs. Fast die Hälfte pfeift demnach auf Vorfahrtsregeln. Die UDV fordert deshalb mehr Kontrollen durch die Polizei und härtere Strafen. Milliarden für mehr Klimaschutz. Das fordert jetzt der Deutsche Städte- und Gemeindebund. Angesichts von Hitze, Trockenheit und Niedrigwasser geht er von fast 10 Milliarden Euro jährlich aus. Bund und Länder müssten dafür dauerhaft und verlässlich Geld zur Verfügung stellen, heißt es. Die SPD will dafür ja das Grundgesetz ändern, damit der Bund sich an der Finanzierung beteiligen kann. Die Union lehnt das bisher ab. Heute startet der Ticketverkauf für die ersten DFB-Spiele in der Nations League. Los geht's um 10 Uhr. Deutschland trifft am 27. September in Augsburg auf Griechenland und am 1. Oktober in München auf Serbien. Und nach mehr als 20 Jahren kehren in den Stadien die Stehplätze zurück. Auch DFB-Coach Klopp freut sich darauf.
2: Wir alle wissen, dass viele der Fans, die besonders leidenschaftlich sind, bei Fußballspielen eben stehen. Ob das jetzt eine Lebenseinstellung ist, weil sie sagen, Fußball im Sitzen gucke ich nicht, oder ob es anderen Dingen geschuldet ist, ist egal. Aber wir wissen alle, wovon vor allem auch der deutsche Fußball lebt in diesem Moment und freue mich da sehr, sehr, sehr drüber.
1: Stehplätze kosten regulär 18 Euro. Für Mitglieder im Fanclub gibt's die schon für 15. Der Lotto-Jackpot ist geknackt. 50 Millionen Euro gehen nach Thüringen. Der oder die Gewinner haben alle 6 richtigen plus die Superzahl getippt. Aber leer ist der Topf damit nicht. Denn weil es so lange gedauert hat, lag der Hauptgewinn zuletzt bei mehr als 120 Millionen. Bedeutet, schon bei der nächsten Ziehung am Mittwoch geht's erneut um 50 Millionen Euro.
3: Für Luxemburg und die gesamte Großregion. Es ist wechselnd bewölkt und es bleibt meist trocken. Dabei sinken die Temperaturen ab auf Werte zwischen 17 und 12 Grad. Am Tage überwiegen dann die Wolken. Die Sonne wird es schwer haben, da durchzukommen. Außerdem zieht schauerartiger Regen durch die Großregion. Die Höchstwerte liegen zwischen 20 und maximal 25 Grad. Und hier ist der RTL-Verkehrsreport A1 Saarbrücken Richtung Trier. Am Kreuz Saarbrücken ist die Überleitung zur A8 Richtung Neunkirchen wegen Reinigungsarbeiten gesperrt. A8 Saarlouis Richtung Neunkirchen zwischen Kreuz Saarbrücken und Merchweiler ist die rechte Spur gesperrt. Dann geht es auf die A8 zwischen Perl und dem Tunnel Pellinger Berg, ist die linke Spur wegen Bauarbeiten in beiden Richtungen gesperrt. Und A60 Lüttich Richtung Wittlich zwischen Rastplatz Steinebrück und Winterspelt ist eine Baustelle auf der linken Spur. Gute und vor allen Dingen auch sichere Fahrt.
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